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1: 3 Uhr.
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2: In der Nacht ist es meist bewölkt und die Tiefstwerte liegen bei etwa 10 Grad. Heute klettert das Thermometer auf maximal 28 Grad. Mit einem Mix aus Sonne und Wolken bleibt es wechselhaft, aber Regen ist nicht zu erwarten. Am Abend sinken die Temperaturen dann auf etwa 21 Grad ab. Der weitere Trend. In den kommenden Tagen wechselt sich die Sonne immer mal wieder mit den Wolken ab. Mit ein paar Regenschauern und etwas Wind ist dann auch zu rechnen. Die Temperaturen erreichen Werte um die 26 Grad. Eine angenehme Nacht wünscht Ihnen Vanessa Heinel.
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2: 4 Uhr.
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4: In der Nacht ist es meist bewölkt und die Tiefstwerte liegen bei etwa 10 Grad. Heute klettert das Thermometer auf maximal 28 Grad. Mit einem Mix aus Sonne und Wolken bleibt es wechselhaft, aber Regen ist nicht zu erwarten. Am Abend sinken die Temperaturen dann auf etwa 21 Grad ab. Der weitere Trend. In den kommenden Tagen wechselt sich die Sonne immer mal wieder mit den Wolken ab. Mit ein paar Regenschauern und etwas Wind ist dann auch zu rechnen. Die Temperaturen erreichen Werte um die 26 Grad. Eine angenehme Nacht wünscht Ihnen Vanessa Heinel.
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2: 5 Uhr.
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3: Heute dürfen wir uns auf Temperaturen bis 28 Grad freuen. Dazu gibt es am heutigen Vormittag sogar ordentlich Sonne. Nach dem Mittag wird der Himmel leider bewölkt sein. Trotzdem bleibt der Samstag regenfrei. Das können wir morgen nicht garantieren. Der Sonntag wird grau und somit sind Huschen am Nachmittag nicht ausgeschlossen. Das Thermometer schafft es trotzdessen noch auf 26 Grad. Der weitere Trend, der Start in die Woche wird windig und im Verlauf der Woche wird es auch wieder sommerlich. Noch ein schönes Wochenende wünscht Ihnen Samuel Hoffmann.
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1: Das Dorf Altstassfurt. Auf dem linken Bodeufer befand sich das Dorf Altstassfurt. Zur Gründung kam es vermutlich wegen der schon früh entdeckten Salzquellen wie auch wegen des Flussübergangs der Furt. Diese wurde schon von Karl dem Großen während seines Krieges gegen die Wenden und Sachsen genutzt. Eine Nord-Süd-Handelsstraße, die durch Wasser und Sümpfe führte, kreuzte hier die Bodeufer. Das jedenfalls war ein Grund, dass sich dort Menschen ansiedelten und den Ort begründeten. Zwischen 970 und 1035 wird Stassfurt in den Urkunden des Klosters Nienburg mehrmals erwähnt. Zu dieser Zeit hat Altstassfurt schon länger über einen Markt verfügt. Laut den klösterlichen Urkunden verlegte Kaiser Konrad II. Den Stassfurter Markt nach Nienburg. Der Abt von Nienburg wollte damit die Bedeutung seines Ortes als Sitz des Klosters aufwerten. Die ersten Salzsiedereien auf dem linken Bodeufer, stromabwärts von Altstassfurt, waren ständig wegen des unbefestigten Flussufers von Überschwemmungen bedroht. Dadurch verlegte man das Salzwerk auf das andere Ufer. Dort befand sich schon eine Burg, die zur Zeit der Regermanisierung in der Nähe der slawischen Siedlung Wendelitz angelegt wurde. Die neuen Sohlbrunnen in der Nähe der Burg waren durch die Burganlage vor Überflutungen geschützt. 1145 wurde der Ort erstmals urkundlich erwähnt. Bischof Rudolf von Halberstadt schenkte die Stassfurter Kirche dem Grafen zu Plötzkau. Das wechselvolle Schicksal des Ortes war aber längst nicht beendet. Graf Otto Bernhard zu Plötzkau seinerseits schenkte den Ort Stassfurt samt Kirche dem Kloster Hecklingen. Dadurch kam das Kloster und seine Äbtissin in den begehrten Besitz der Salzbrunnen. Um 1200 wurde der Ort mit festen Mauern umgeben. Das Dorf Altstassfurt bestand bis Mitte Dezember 1868. Dann wurde es in die Stadt Stassfurt eingemeindet. Das war ein Bericht für Radio HBW, gesprochen von Jörg Buschmann.

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1: Heute wird ein Vorzeigesommertag. Mit 28 Grad und großteils schön viel Sonne passt es auch gut zum Samstag. Sonntags bleibt es noch angenehm warm, aber der Himmel ist fast durchgehend grau. Und diese dichte Wolkendecke sorgt auch mal für eine gute Menge Regen. Der weitere Trend. Die neue Woche startet dann ähnlich durchmischt. Es ist zwar nicht mehr ganz so regnerisch, aber es kommt im Laufe des Tages Wind ins Spiel. Der Dienst

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1: Petrus Plateanus. Petrus Plateanus war von Geburt kein Deutscher. Er stammte aus dem belgischen Brabant, wo er in der Gegend von Lüttich um 1500 geboren wurde. Seine erste Ausbildung erhielt er bei den Hieronymianern, den Angehörigen eines Mönchsorden in Lüttich, deren Schulform und Wissensvermittlung prägend für ihn wurden. Seit 1524 studierte er in Wittenberg, wohin er als überzeugter Protestant gegangen war. Hier begegnete er Philipp Melanchthon. Auf dessen Empfehlung erhielt er bereits 1525 das Rektorat der Stadtschule in Joachimsthal im Erzgebirge und bis 1531 innehatte. In Joachimsthal wirkte zu dieser Zeit der berühmte Georg Agricola. Unter dessen Einfluss begeisterte sich Plateanus so sehr für die Naturwissenschaften, dass er 1531 zum Studium nach Marburg ging. Agricola konnte ihn jedoch bewegen, nach Sachsen zurückzukehren. Im Frühjahr 1535 setzte ihn der Rat der Stadt Zwickau als Rektor der Stadtschule ein. Damit begann für ihn die Zeit seines Ruhmes, die glänzendste und erfolgreichste Periode seines Lebens. Die Zwickauer Schule, die er nach dem Vorbild der Hieronymianer in Lüttich führte, entwickelte sich zu einer vielbesuchten Modellschule für das In- und Ausland. Sein Landsherr, Kurfürst Joachim Friedrich von Sachsen, war von seiner Arbeit so beeindruckt, dass er ihm ein lebenslanges Legat aussetzte. Auch Martin Luther äußerte sich lobend über ihn. Diese schöpferische und überaus erfolgreiche Phase seines Lebens endete für ihn 1546 mit dem Schmalkaldischen Krieg, in dem die im Schmalkaldischen Bund zusammengeschlossenen Protestanten eine folgenreiche Niederlage durch Kaiser Karl V. erlitten hatten. Im Ergebnis mussten die Anhänger des Kurfürsten Johann Friedrich von Sachsen die Stadt verlassen, darunter auch Petrus Plateanus. Die Stadt Aschersleben bemühte sich um ihn als Pfarrer und Superintendent. Er nahm das Angebot an, wurde im August 1547 berufen und im Oktober 1547 ins Amt eingeführt. Eine längere Amtszeit war ihm jedoch nicht mehr vergönnt. Am 27. Januar 1551 starb er in Aschersleben. Bereits in der Joachimsthaler Zeit muss er geheiratet haben. Mit der Bürgerstochter Magdalena, geborene Lochmann, hatte er 4 Söhne und eine Tochter. Ein Sohn Theodor wandte sich der Medizin zu. Die Tochter Irene heiratete am 6. September 1551 Christoph Irenäus. Ein Beitrag von Barbara Stolte für Radio HBW.

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1: 6 Uhr.
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3: Heute dürfen wir uns auf Temperaturen bis 28 Grad freuen. Dazu gibt es am heutigen Vormittag sogar ordentlich Sonne. Nach dem Mittag wird der Himmel leider bewölkt sein. Trotzdem bleibt der Samstag regenfrei. Das können wir morgen nicht garantieren. Der Sonntag wird grau und somit sind Huschen am Nachmittag nicht ausgeschlossen. Das Thermometer schafft es trotz dessen noch auf 26 Grad. Der weitere Trend, der Start in die Woche wird windig und im Verlauf der Woche wird es auch wieder sommerlich. Noch ein schönes Wochenende wünscht Ihnen Samuel Hoffmann.
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1: Die Goldritze, eine Straße in Aschersleben. Über manche Straßen einer Stadt geht die Zeit einfach hinweg. So auch über die Goldritze in Aschersleben. Diese Straße gibt es heute nicht mehr. Früher gelangte man mittels eines einfachen Durchgangs von der Ecke Bad Stuben-Ritterstraße zum Dr. Wilhelm-Kühls-Platz. Als 1854 der Ratsmauermeister Mehl dort ein Haus kaufte, machte es die Stadt zur Bedingung, dass ein Fußweg vom Bad Stuben zum alten Gottesacker angelegt werden muss. So entstand die Goldritze. Woher dieser Name stammt, ist unbekannt. Sie hörten einen kurzen Beitrag über die ehemalige Goldritze einer Straße in Aschersleben, gesprochen von Gerda Karl für Radio HB.

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1: Heute wird ein Vorzeigesommertag. Mit 28 Grad und großteils schön viel Sonne passt es auch gut zum Samstag. Sonntags bleibt es noch angenehm warm, aber der Himmel ist fast durchgehend grau. Und diese dichte Wolkendecke sorgt auch mal für eine gute Menge Regen. Der weitere Trend. Die neue Woche startet dann ähnlich durchmischt. Es ist zwar nicht mehr ganz so regnerisch, aber es kommt im Laufe des Tages Wind ins Spiel. Der Dienstag sieht dann im Vergleich dazu schon wieder deutlich sommerlicher aus. Ein schönes Wochenende wünscht noch Karl Küsters.

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1: Über den Stein bei Ballenstedt, eine Sage. Nicht weit vom Forsthaus Kohlenschacht liegt ein Stein im Wald, um den sich folgende Geschichte rankt. Eine leichtsinnige Jungfrau wanderte eines Tages in die nahegelegene Stadt, um sich ein paar Schuhe zu kaufen. Bei der Rückkehr in ihr Dorf hatte sie die neuen Schuhe angezogen und trug ein Weißbrot, das sie für die Wirtin mitbringen sollte, unter dem Arm. Um den Heimweg abzukürzen, schlug sie einen schmalen Waldpfad ein und stand plötzlich vor einer Sumpfstelle. Weil sie ihre Schuhe nicht beschmutzen wollte, schritt sie barfuß hindurch. Auf der anderen Seite suchte sie vergebens nach einem Stein, auf dem sie wieder in ihre blanken Schuhe schlüpfen konnte. Da warf sie in ihrer Einfalt das Weißbrot auf die Erde und setzte ihren Fuß darauf. Im gleichen Augenblick krachte ein Donnerschlag, der sie zu Stein erstarren ließ. Das war die Sage über den Stein bei Ballenstedt. Eleonore Hebestreit, Radio HBW.

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2: Heute dürfen wir uns auf Temperaturen bis 28 Grad freuen. Dazu gibt es am heutigen Vormittag sogar ordentlich Sonne. Nach dem Mittag wird der Himmel leider bewölkt sein. Trotzdem bleibt der Samstag regenfrei. Das können wir morgen nicht garantieren. Der Sonntag wird grau und somit sind Huschen am Nachmittag nicht ausgeschlossen. Das Thermometer schafft es trotzdessen noch auf 26 Grad. Der weitere Trend, der Start in die Woche wird windig und im Verlauf der Woche wird es auch wieder sommerlich. Noch ein schönes Wochenende, wünscht Ihnen Samuel Hoffmann.
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1: Heute mit Lydia Lang, Pastorin der Landeskirchlichen Gemeinschaft in Aschersleben. Wie gern laufe ich im Sommer barfuß? Ich mache das generell gern, aber im Sommer erlaubt es das Wetter doch öfter als sonst im Jahr. Zum Beispiel am Strand durch den warmen Sand, im Wald auf moosbewachsenem, manchmal nadeligen Boden oder einfach durch das weiche grüne Gras. Gut tut auch eine frische Abkühlung für die Füße in einem Bach oder See. Zieh mal deine Schuhe aus. Das könnte doch das Motto für deinen Sommer sein. Wozu das gut sein soll, fragst du dich? Wenn wir barfuß unterwegs sind, dann können wir unsere Umwelt ganz unmittelbar, bewusster und intensiver wahrnehmen. Was wäre, wenn wir die Schuhe allerdings einmal als ein Symbol betrachten? Schuhe, die stehen für meine eigenen Vorurteile, meine Ängste oder Vorstellungen von der Welt. Wenn ich meine Schuhe ausziehe, dann bekomme ich Bodenkontakt mit der Realität und kann das, was um mich herum geschieht, plötzlich aus einem ganz neuen Blickwinkel betrachten. So hat es der Jesuit Christian Herwartz einmal geschrieben. Die Schuhe meines Herzens auszuziehen. Das ist eine Einladung, meine Umgebung so wahrzunehmen, wie sie ist, nicht wie ich denke, dass sie sein könnte. Es bedeutet, Menschen offen zu begegnen, ohne dass meine Meinung von ihnen oder das, was ich schon über sie gehört habe, sie in eine Schublade steckt. In der Bibel können wir von einem Mann lesen, der ebenfalls aufgefordert wurde, seine Schuhe auszuziehen. Die Rede ist von Mose. Als Schafhirte war er unterwegs in der Wüste und entdeckte dabei einen brennenden Dornbusch, der jedoch nicht verbrannte. Als Mose diese merkwürdige Sache näher untersuchen wollte, hörte er Gottes Stimme. Mose, komm nicht näher, zieh deine Schuhe aus, denn der Boden, auf dem du stehst, ist heiliges Land. Für Mose wurde dieses Erlebnis zu einem Moment der Berufung. Im Kontakt mit seiner Umwelt, im Kontakt mit Gott. Da wurde ihm bewusst, wie sehr sein Volk leidet und sich nach dessen Befreiung sehnt. Mose wurde in dieser Begegnung von Gott berufen, als betagter Mann, sein Volk aus der Sklaverei zu befreien. Meidest du auch manchmal lieber bestimmte Situationen oder Menschen? Es ist oft so viel einfacher und bequemer, manches nicht zu tun oder mit jemandem sich nicht abzugeben. Dann lade ich dich ein. Zieh doch mal deine Schuhe aus. Die Schuhe deines Herzens. Geh mal an einen Ort, den du sonst meiden würdest, zu einer Person, mit der du sonst nicht reden würdest, oder in eine Situation, aus der du sonst schnell die Flucht ergreifst. Und dann schau mal, was passiert. Natürlich kann ich dir nicht sagen, was du für Erfahrungen machen wirst, aber ich bin gewiss, dass wenn wir mit Gott an unserer Seite uns aufmachen zu den Menschen, hinsehen, hinhören, mitfühlen, dann kann das Leben eine neue Kraft bekommen. Ich wünsche Ihnen eine gesegnete Sommerzeit.

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1: Heute wird ein Vorzeigesommertag. Mit 28 Grad und großteils schön viel Sonne passt es auch gut zum Samstag. Sonntags bleibt es noch angenehm warm, aber der Himmel ist fast durchgehend grau. Und diese dichte Wolkendecke sorgt auch mal für eine gute Menge Regen. Der weitere Trend. Die neue Woche startet dann ähnlich durchmischt. Es ist zwar nicht mehr ganz so regnerisch, aber es kommt im Laufe des Tages Wind ins Spiel. Der Dienstag sieht dann im Vergleich dazu schon wieder deutlich sommerlicher aus. Ein schönes Wochenende wünscht noch Karl Küsters.

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1: Heute am Samstag stecken wir schon mitten im Wochenende. Schauen wir mal, womit man so in den nächsten Tagen seine Zeit verbringen kann. Damit beginnen wir mit dem Theater in Hohenerxleben. Das Ensemble spielt die heitere Geschichte Der Bär um den ruppigen Gutsbesitzer Smirnov und der eigenwilligen Witwe Popova. Auch der Gaumen kommt nicht zu kurz, wenn es heißt Kunst und Kulinarisches. Heute um 18.30 Uhr im Schloss Hohenerxleben. Auch gibt es heute noch eine Open-Air-Disco in Bad Soderode. Das historische Areal der alten Kirche verwandelt sich in eine sommerliche Tanzfläche unter dem freien Himmel. Schlager, neue deutsche Welle und legendärer Ostrock stehen auf dem Programm. Der Freundeskreis Alte Kirche freut sich auf Sie mit Speis und Trank heute ab 19 Uhr in Bad Soderode.

In Aschers Leben gibt es heute auch noch etwas für sie, und zwar eine Stadtführung. Während dieser Stadtführung begeben sie sich auf eine abendliche Reise durch die historischen Straßen und Gassen der ältesten Stadt Sachsen-Anhalts. Dabei führt sie die spannende Entdeckungstour auch in luftige Höhen mit Ausblicken über die eine Stadt. Begleitet werden sie von einem Nachtwächter, der von längst vergangenen Zeiten und historischen Anekdoten erzählt. Die Stadtführung findet heute um 21 Uhr statt. Treffpunkt ist an der Touristinformation in Aschersleben.

0: Gucken wir schon mal, was es am Sonntag so alles gibt. Damit fangen wir an bei den Schattenspielen im Planetarium, auch in Aschers Leben. Die Vorstellung widmet sich einem bevorstehenden Himmelsereignis und beleuchtet die astronomischen Hintergründe. Denn am 12. August kann eine partielle Sonnenfinsternis beobachtet werden. Der Vortrag ist eine Mischung aus wissenschaftlichen Erkenntnissen und wie die Menschen früher das Naturspiel deuteten. Gehen Sie der Sache mal auf den Grund, morgen um 14 Uhr im Planetarium Aschers Leben. Zuvor um 11 Uhr können alle Kinder das Sonnensystem erkunden und Spannendes über Planeten erfahren. Ein Fest gibt es morgen dann auch noch, nämlich das Blumenfest in Schackstedt. Regelmäßig treffen sich die Hobbykünstler in der Kunstscheune in Fatterode zum gemeinsamen Malen oder Filzen. Dabei entstanden zahlreiche Blumenbilder in verschiedenen Maltechniken, die nun in der Ausstellung gezeigt werden. Im Anschluss beginnt ein buntes Blumenfest, auf dem auch die eingereichten Blumengedichte präsentiert werden. Für Kinder sind ein Puppentheater und Bastelangebote vorbereitet. Auch hierbei stehen Blumen im Mittelpunkt. Und Sie können sich über Sommerblumen, Stauden und Gehölze informieren, etwa wie Sie diese im eigenen Garten ziehen. Für das leibliche Wohl ist auch noch gesorgt. Das Blumenfest beginnt dann morgen mit der Ausstellungseröffnung um 14 Uhr im Schaugarten in Schackstedt. Schauen wir schon mal etwas weiter in die nächste Woche. In Aschers Leben gibt es dann nämlich ein Open Air. Eine neue Veranstaltungsreihe geht an den Start. Aschers Leben, ein ganz normaler Sommertag, nur mal ganz anders. Ein viertägiges Open-Air-Erlebnis der besonderen Art und Weise. Es erwarten Sie Schlager- und Dancefloor-Hits, eine Taylor Swift-Party und ein riesiger Familientag. Mit dabei Matthias Reim, Alex Christensen und der Malle-Star Breitner. Ein langes Wochenende, an dem sich die Stadt begegnet, um gemeinsam Kultur und Lebensfreude zu feiern. Vom Donnerstag bis zum Sonntag auf der Herrenbreite in Aschers Leben. Für die Promi-Konzerte sind extra Konzertkarten nötig. Die gibt es unter anderem in der Touristinformation. Und zu guter Letzt gibt es noch ein Festival und das in Altstädt beim Freakstock Festival. Seit 2015 treffen sich Jesus-Freaks, aber auch neugierige Menschen mit und ohne Glauben. Es wird diskutiert und debattiert bis tief in die Nacht. Niemand wird ausgegrenzt, es wird gefeiert und gelacht. Vom Singer-Songwriter über Indie, Funk und Elektro bis zu Metal und Hardcore blüht ein breites musikalisches Spektrum. Das Motto des diesjährigen christlichen Freakstock-Festivals lautet: Hier beginnt zu Hause. Zu finden auf dem Flugplatz Altstädt vom Donnerstag bis zum Sonntag. Karten gibt's online und an der Tageskasse. Das war's nun schon mit der heutigen Ausgabe, aber noch ganz, ganz viel Spaß. Nicht nur mit diesen Freizeittipps, sondern auch am restlichen Wochenende wünscht Karl Küsters.
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2: 8 Uhr.
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4: Heute dürfen wir uns auf Temperaturen bis 28 Grad freuen. Dazu gibt es am heutigen Vormittag sogar ordentlich Sonne. Nach dem Mittag wird der Himmel leider bewölkt sein. Trotzdem bleibt der Samstag regenfrei. Das können wir morgen nicht garantieren. Der Sonntag wird grau und somit sind Huschen am Nachmittag nicht ausgeschlossen. Das Thermometer schafft es trotzdessen noch auf 26 Grad. Der weitere Trend, der Start in die Woche wird windig und im Verlauf der Woche wird es auch wieder sommerlich. Noch ein schönes Wochenende wünscht Ihnen Samuel Hoffmann.
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1: Das alte Wasserwerk von Quedlinburg. Quedlinburg hat reichlich viele Denkmäler. Eines davon ist das denkmalgeschützte ehemalige Wasserwerk. Von außen sieht das Wasserwerk am Schiffbleg 6 aber eher wie eine Villa mit eigenem Türmchen aus. Das mag daran liegen, dass der Architekt Stilelemente des Historismus mit denen des Harzer Landhausstils mischte. Das Wasserwerk entstand anfangs des 19. Jahrhunderts, genauer gesagt im Jahr 1885 und wurde am 12. März 1886 in Betrieb genommen. Das war dann auch der Beginn einer städtischen Wasserversorgung. Ein enormer Fortschritt zur damaligen Zeit, musste doch bis dahin das Wasser aus privaten und öffentlichen Brunnen geschöpft werden. Mal abgesehen davon, dass die Wasserqualität so nicht immer die beste war, machte das Wasserholen im Winter bei Eis und Schnee bestimmt keinen Spaß. Das Trinkwasser wurde in Tonröhren vom Brühlgelände zum Wasserwerk geleitet. Um genügend Druck aufbauen zu können, pumpte man das Wasser in den Hochbehälter auf dem Strohberg. Das war nachts notwendig, da zu dieser Zeit die Pumpen des Werks ausgeschaltet waren. Das städtische Rohrnetz umfasste zunächst 19 Kilometer. Mit dem steigenden Wasserbedarf wurden im weiteren Verlauf dann mehrfach Erweiterungen der Maschinenfabrik erforderlich. Ende der 1930er Jahre wurden in der Maschinenhalle 3 Pumpen, ein Diesel- und ein Gasmotor betrieben. Ende der 1980er Jahre betrug die Wasserfördermenge 14.000 Kubikmeter. Die Pumpen haben ein langes Durchhaltevermögen bewiesen. Bis zum Jahr 1972, also mehr als 80 Jahre, hielten die Pumpen durch. Die sie ablösenden Unterwasser-Motorpumpen waren dagegen nicht einmal 20 Jahre im Betrieb. Das war aber nicht mangelnder Qualität geschuldet, sondern der Tatsache, dass das Wasserwerk bis 1992 dann als Reparaturwerkstatt genutzt wurde. Dann, mit dem Ende der Werkstatt, zog in das Erdgeschoss der alten Maschinenhalle ein Archiv ein und die Räume im oberen Stockwerk boten Platz für Büros. Zur Gesamtheit der Anlage zählen noch ein Springbrunnen sowie eine 1909 errichtete Bedürfnisanstalt. Zum Tag des offenen Denkmals ist dieses Denkmal in Quedlinburg allemal einen Besuch wert. Über das alte Wasserwerk in Quedlinburg sprach Gerda Karl für Radio HBW. 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
1: Heute wird ein Vorzeigesommertag. Mit 28 Grad und großteils schön viel Sonne passt es auch gut zum Samstag. Sonntags bleibt es noch angenehm warm, aber der Himmel ist fast durchgehend grau. Und diese dichte Wolkendecke sorgt auch mal für eine gute Menge Regen. Der weitere Trend. Die neue Woche startet dann ähnlich durchmischt. Es ist zwar nicht mehr ganz so regnerisch, aber es kommt im Laufe des Tages Wind ins Spiel. Der Dienstag sieht dann im Vergleich dazu schon wieder deutlich sommerlicher aus. Ein schönes Wochenende wünscht noch Karl Küsters.

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1: Wir starten in das Wochenende und gratulieren recht herzlich an diesem Sonnabend zum Geburtstag. Heute starten wir wieder einmal in unserem Funkhaus. Und zwar aus diesem Grund, weil unser Vereinsmitglied Monika Dorsch Geburtstag hat. Liebe Moni, das gesamte Team gratuliert dir ganz herzlich und wünscht alles Gute, Gesundheit und alles das, was sonst noch so übrig bleibt. In der Stadt Aschersleben gratulieren wir ganz herzlich, wünschen Gesundheit und Zufriedenheit. Hans-Georg Dürisch zum 80. Jubiläum und Barbara Weinert zum 75. Geburtstag. Weiter geht es in Atzendorf. Wir halten dort bei Angelika Meier an und beglückwünschen diese Hörerin ganz herzlich zu ihrem 70. Geburtstag. Wir sind schon in Mehringen und wünschen Manfred Böttcher zu seinem runden 80. Gesundheit und Zufriedenheit. Unsere Geburtstagsrunde ist heute nicht sehr umfangreich und der letzte Gruß und Glückwunsch, dieser geht nach Neuendorf und ist dort für Monika Klee zum 75. bestimmt. Einen schönen Tag im Kreise ihrer Lieben und alles erdenklich Gute wünscht allen Genannten und natürlich auch den vielen ungenannten Jubilaren. Gerda Karl vom Radio HBW-Team.
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3: 9 Uhr.
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5: Heute dürfen wir uns auf Temperaturen bis 28 Grad freuen. Dazu gibt es am heutigen Vormittag sogar ordentlich Sonne. Nach dem Mittag wird der Himmel leider bewölkt sein. Trotzdem bleibt der Samstag regenfrei. Das können wir morgen nicht garantieren. Der Sonntag wird grau und somit sind Huschen am Nachmittag nicht ausgeschlossen. Das Thermometer schafft es trotz dessen noch auf 26 Grad. Der weitere Trend, der Start in die Woche, wird windig und im Verlauf der Woche wird es auch wieder sommerlich. Noch ein schönes Wochenende, wünscht Ihnen Samuel Hoffmann.
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1: Der St. Jakobus-Pilgerweg am Harz. Den ursprünglichen Jakobspilgerweg nach Santiago de Compostela, der quer durch Frankreich und Spanien führt, gibt es schon seit etwa 10 Jahrhunderten. Auch von Deutschland aus fanden Pilger ihren Weg nach Santiago schon im Mittelalter, damals allerdings auf bereits bestehenden Wein-, Heer- und Handelsstraßen. Spezielle Wege für Jakobspilger wurden erst in der Neuzeit angelegt. Bekannt und in aller Munde ist der Jakobsweg in Deutschland aber erst seit dem Erscheinen der Reisebeschreibung »Ich bin dann mal weg« von dem bekannten TV-Entertainer Hape Kerkeling. Mit Ironie, Witz, Weisheit und viel menschlicher Wärme beschreibt er darin seine 600 Kilometer lange Pilgerwanderung durch Spanien. Auch das Pilgern erlebt seitdem eine Renaissance. Und so führt auch durch Sachsen-Anhalt ein Teil dieses Pilgerweges, im Zeichen der stilisierten Muschel. Dieses Teilstück wurde St. Jakobus-Pilgerweg getauft und schließt im Süden an die Via Regia an. Er führt von Jericho im Norden bis nach Mücheln im Süden von Sachsen-Anhalt. Ein Teil des St. Jakobusweges tangiert dabei auch den Harz. Als erste Station im Harzer Vorland ist Schwanebeck mit seiner Wallfahrtskirche zum Heiligen Altarsakrament zu benennen. Durch Felder und Obstwiesen führt der Weg weiter in den Hüwald zum Kloster Hüßburg. Die dritte Station am Harz ist Halberstadt, wo der Weg am Borradi-Kloster vorbei zum St. Stephanus-Dom führt. Die nächste Station durch hügelige Feld- und Waldlandschaften ist die Wiege Deutschlands, Quedlinburg. Pilgerstätte dort ist die von Touristen kaum besuchte St. Johanneskapelle. Der Weg führt weiter an den nordöstlichen Harzrand nach Gernrode. Dort ist das Ziel eines der besterhaltenen, monumentalen ottonischen Bauwerke, die Stiftskirche St. Cyriakus. Weiter geht es nach Ballenstedt, zu einem neuzeitlichen Gotteshaus im Bauhausstil, der St. Elisabeth-Kirche. Abschließend streift der Pilgerweg den Südharz. In Hettstedt ist die St. Jakobi-Kirche Pilgerstation und in Kloster Mansfeld verlässt der Pilgerweg mit einem Besuch des Benediktinerklosters St. Marien die Harzregion. Mit dem Pilgerruf Ultreial kann man nur aufrufen, diese geschichtsträchtige ökumenische Wallfahrtsstrecke selbst einmal zu erkunden. Sie hörten einen Beitrag über den St. Jakobus-Pilgerweg am Harz, gesprochen von Jenny Dankwart für Radio HBW.

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1: Heute wird ein Vorzeigesommertag. Mit 28 Grad und großteils schön viel Sonne passt es auch gut zum Samstag. Sonntags bleibt es noch angenehm warm, aber der Himmel ist fast durchgehend grau. Und diese dichte Wolkendecke sorgt auch mal für eine gute Menge Regen. Der weitere Trend. Die neue Woche startet dann ähnlich durchmischt. Es ist zwar nicht mehr ganz so regnerisch, aber es kommt im Laufe des Tages Wind ins Spiel. Der Dienstag sieht dann im Vergleich dazu schon wieder deutlich sommerlicher aus. Ein schönes Wochenende wünscht noch Karl Küsters.

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1: Der große Traum von einer Karriere im Musikbiss scheint für Billy 1971 in Erfüllung zu gehen. Produzent Artie Ripp von Family Records nimmt den 22-jährigen New Yorker unter Vertrag. Doch das Album, das anschließend unter Ripps Ägide entsteht, soll sich als einzige Katastrophe erweisen. Die Songs sind in falscher Geschwindigkeit aufgenommen und statt selbst Promotion für die Platte zu machen, schickt Ripp den unerfahrenen Nachwuchsmusiker auf Ochsentour durchs Land. Nach 6 Monaten ist Billy mit seinen Nerven am Ende. Er bekommt keinen Penny von seinem Produzenten, dafür kluge Ernährungstipps. Wenn das Geld knapp würde, rät Ripp, sollte Billy sich doch einfach von Toastbrot und Erdnussbutter ernähren. Danach hat Billy endgültig die Nase voll von seinem Produzenten und einem erbärmlichen Leben als musikalisches Kanonenfutter. Er flüchtet vor Ripp nach Los Angeles, verdingt sich zunächst als Pianist in der Executive Lounge Bar. Um seine Spuren vollends zu verwischen, nimmt er in dieser Zeit das Pseudonym Bill Martin an. Lange bleibt er allerdings nicht der anonyme Pianist. Bereits nach einem halben Jahr werden Columbia Records auf Billy aufmerksam und bieten ihm einen seriöseren Plattenvertrag an als zuvor Artie Ripp. Billy Joel unterzeichnet den Vertrag. Er will es noch einmal wissen. Der erste Song, den er anschließend für seinen neuen Arbeitgeber schreibt, erzählt von seiner 6-monatigen Flucht in die anonyme Existenz eines einfachen Barpianisten. Piano Man.

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1: 10 Uhr.
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2: Heute dürfen wir uns auf Temperaturen bis 28 Grad freuen. Dazu gibt es am heutigen Vormittag sogar ordentlich Sonne. Nach dem Mittag wird der Himmel leider bewölkt sein. Trotzdem bleibt der Samstag regenfrei. Das können wir morgen nicht garantieren. Der Sonntag wird grau und somit sind Huschen am Nachmittag nicht ausgeschlossen. Das Thermometer schafft es trotz dessen noch auf 26 Grad. Der weitere Trend, der Start in die Woche wird windig und im Verlauf der Woche wird es auch wieder sommerlich. Noch ein schönes Wochenende wünscht Ihnen Samuel Hoffmann.
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1: Das Fachwerkmuseum im Ständerbau in Quedlinburg. Arm ist die Weltkulturerbestadt Quedlinburg, an mittelalterlicher Bausubstanz nun gerade nicht. Anschauen kann man die Fachwerkhäuser im ganzen Stadtbild der Kernstadt. Trotz Verfall und Bauwut der Vergangenheit sind noch gut 1300 Fachwerkhäuser erhalten geblieben. Und so gilt Quedlinburg eben als größte Fachwerkstadt Deutschlands. Aber in dem Fachwerkmuseum in der Wortgasse 3 gibt es über das bloße Anschauen hinaus dazu noch jede Menge erklärender Hinweise für den Besucher über die Geschichte der Fachwerkbaukunst vom 14. bis zum 19. Jahrhundert. Das in seiner Art bisher einzige Fachwerkmuseum ist in einem Hochständerbau aus der ersten Hälfte des 14. Jahrhunderts untergebracht. Ständerbau deswegen, weil Ständer den Hauskörper ungeteilt vertikal umstellen. Sie reichen vom Sockel bzw. von der Grundschwelle bis hinauf zum Dach. Durch die Ständer hindurch sind horizontal Deckenbalken geschossen. So erreicht man, das Haus in zwei Geschosse zu unterteilen. Damit das Ganze nicht wackelt oder umkippt, werden die herausragenden Zapfen mit Holzsplinten gegen Zug- und Schubkräfte gesichert. Anhand von Modellen wird zudem die Stilentwicklung des Fachwerkbaus anschaulich erklärt. Aber auch Hobbyhandwerker und vor allem Puristen unter ihnen kommen auf ihre Kosten. Kopien von verschiedenartigen Holzverbindungen und im Original Zimmermannswerkzeuge können von den Besuchern nicht nur bestaunt, sondern auch in die Hand genommen werden. Wer darüber hinaus mehr wissen will, der kann nach vorheriger Anmeldung auch an einer Führung teilnehmen. Aber was lange noch darüber erzählen, hingehen und anschauen, ist vielleicht doch die bessere Idee. Dies war ein Bericht über das Fachwerkmuseum im Ständerbau in Quedlinburg, gesprochen von Gerda Karl für Radio HBW.

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1: Heute wird ein Vorzeigesommertag. Mit 28 Grad und großteils schön viel Sonne passt es auch gut zum Samstag. Sonntags bleibt es noch angenehm warm, aber der Himmel ist fast durchgehend grau. Und diese dichte Wolkendecke sorgt auch mal für eine gute Menge Regen. Der weitere Trend. Die neue Woche startet dann ähnlich durchmischt. Es ist zwar nicht mehr ganz so regnerisch, aber es kommt im Laufe des Tages Wind ins Spiel. Der Dienstag sieht dann im Vergleich dazu schon wieder deutlich sommerlicher aus. Ein schönes Wochenende wünscht noch Karl Küsters.

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1: Heute am Samstag stecken wir schon mitten im Wochenende. Schauen wir mal, womit man so in den nächsten Tagen seine Zeit verbringen kann. Damit beginnen wir mit dem Theater in Hohenerxleben. Das Ensemble spielt die heitere Geschichte Der Bär um den ruppigen Gutsbesitzer Smirnov und der eigenwilligen Witwe Popova. Auch der Gaumen kommt nicht zu kurz, wenn es heißt Kunst und Kulinarisches. Heute um 18.30 Uhr im Schloss Hohenerxleben. Auch gibt es heute noch eine Open-Air-Disco in Bad Solerode. Das historische Areal der alten Kirche verwandelt sich in eine sommerliche Tanzfläche unter dem freien Himmel. Schlager, neue deutsche Welle und legendärer Ostrock stehen auf dem Programm. Der Freundeskreis Alte Kirche freut sich auf Sie mit Speis und Trank heute ab 19 Uhr in Bad Solerode.

In Aschers Leben gibt es heute auch noch etwas für sie, und zwar eine Stadtführung. Während dieser Stadtführung begeben sie sich auf eine abendliche Reise durch die historischen Straßen und Gassen der ältesten Stadt Sachsen-Anhalts. Dabei führt sie die spannende Entdeckungstour auch in luftige Höhen mit Ausblicken über die eine Stadt. Begleitet werden sie von einem Nachtwächter, der von längst vergangenen Zeiten und historischen Anekdoten erzählt. Die Stadtführung findet heute um 21 Uhr statt. Treffpunkt ist an der Touristinformation in Aschersleben.

0: Gucken wir schon mal, was es am Sonntag so alles gibt. Damit fangen wir an bei den Schattenspielen im Planetarium, auch in Aschersleben. Die Vorstellung widmet sich einem bevorstehenden Himmelsereignis und beleuchtet die astronomischen Hintergründe. Denn am 12. August kann eine partielle Sonnenfinsternis beobachtet werden. Der Vortrag ist eine Mischung aus wissenschaftlichen Erkenntnissen und wie die Menschen früher das Naturspiel deuteten. Gehen Sie der Sache mal auf den Grund, morgen um 14 Uhr im Planetarium Aschersleben. Zuvor um 11 Uhr können alle Kinder das Sonnensystem erkunden und Spannendes über Planeten erfahren. Ein Fest gibt es morgen dann auch noch, nämlich das Blumenfest in Schackstedt. Regelmäßig treffen sich die Hobbykünstler in der Kunstscheune in Fatterode zum gemeinsamen Malen oder Filzen. Dabei entstanden zahlreiche Blumenbilder in verschiedenen Maltechniken, die nun in der Ausstellung gezeigt werden. Im Anschluss beginnt ein buntes Blumenfest, auf dem auch die eingereichten Blumengedichte präsentiert werden. Für Kinder sind ein Puppentheater und Bastelangebote vorbereitet. Auch hierbei stehen Blumen im Mittelpunkt. Und Sie können sich über Sommerblumen, Stauden und Gehölze informieren, etwa wie Sie diese im eigenen Garten ziehen. Für das leibliche Wohl ist auch noch gesorgt. Das Blumenfest beginnt dann morgen mit der Ausstellungseröffnung um 14 Uhr im Schaugarten in Schackstedt. Schauen wir schon mal etwas weiter in die nächste Woche. In Aschersleben gibt es dann nämlich ein Open Air. Eine neue Veranstaltungsreihe geht an den Start. Aschersleben, ein ganz normaler Sommertag, nur mal ganz anders. Ein viertägiges Open-Air-Erlebnis der besonderen Art und Weise. Es erwarten Sie Schlager- und Dancefloor-Hits, eine Taylor Swift-Party und ein riesiger Familientag. Mit dabei Matthias Reim, Alex Christensen und der Malle-Star Breitner. Ein langes Wochenende, an dem sich die Stadt begegnet, um gemeinsam Kultur und Lebensfreude zu feiern. Vom Donnerstag bis zum Sonntag auf der Herrenbreite in Aschersleben. Für die Promi-Konzerte sind extra Konzertkarten nötig, die gibt es unter anderem in der Touristinformation. Und zu guter Letzt gibt es noch ein Festival und das in Altstädt beim Freakstock Festival. Seit 2015 treffen sich Jesus-Freaks, aber auch neugierige Menschen mit und ohne Glauben. Es wird diskutiert und debattiert bis tief in die Nacht. Niemand wird ausgegrenzt, es wird gefeiert und gelacht. Vom Singer-Songwriter über Indie, Funk und Elektro bis zu Metal und Hardcore blüht ein breites musikalisches Spektrum. Das Motto des diesjährigen christlichen Freakstock-Festivals lautet: Hier beginnt zu Hause. Zu finden auf dem Flugplatz Altstädt vom Donnerstag bis zum Sonntag. Karten gibt's online und an der Tageskasse. Das war's nun schon mit der heutigen Ausgabe, aber noch ganz, ganz viel Spaß. Nicht nur mit diesen Freizeittipps, sondern auch am restlichen Wochenende wünscht Karl Küsters.
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2: 11 Uhr.
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4: Heute dürfen wir uns auf Temperaturen bis 28 Grad freuen. Dazu gibt es am heutigen Vormittag sogar ordentlich Sonne. Nach dem Mittag wird der Himmel leider bewölkt sein. Trotzdem bleibt der Samstag regenfrei. Das können wir morgen nicht garantieren. Der Sonntag wird grau und somit sind Huschen am Nachmittag nicht ausgeschlossen. Das Thermometer schafft es trotz dessen noch auf 26 Grad. Der weitere Trend, der Start in die Woche wird windig und im Verlauf der Woche wird es auch wieder sommerlich. Noch ein schönes Wochenende, wünscht Ihnen Samuel Hoffmann.
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1: Der Tagebausee Lüderburg. Ab Mitte des 19. Jahrhunderts entstanden in der Region zahlreiche Zuckerfabriken sowie Industriebetriebe zur Weiterverarbeitung der in großen Mengen geförderten Kalisalze. Ein gesteigerter Bedarf an Energie in Form der im Erdreich lagernden Braunkohle war die Folge. In zahlreichen Schächten zwischen Neustassfurt, Großbörnecke und Westeregeln erfolgte deren Abbau. Bereits in den Jahren 1860 bis 1862 wurden durch Kommerzienrat Hecker Erkundungsbohrungen auf dem Gebiet des heutigen Lüderburger Sees veranlasst. Dabei stieß man schon in 20 bis 30 Metern Tiefe auf das erste Kohlenflöz, dessen Ausmaß bei maximal 20 Metern lag. Die Entscheidung zum Abbau fiel wieder zugunsten des traditionellen Tiefbaues, sodass es zur Gründung des unweit gelegenen Paulschachtes kam. In den folgenden 50 Jahren, besonders nach 1871, entwickelten sich um Stassfurt weitere Industriebetriebe. Ein permanent steigender Energiebedarf führte schließlich im Frühjahr 1913 zu Verhandlungen über die Anlage eines Tagebaues bei Lüderburg. Man erwarb Ackerflächen der Domänen Atensleben und Börnecke sowie des Gutsbesitzers von Trotha auf Schloss Gänsefort. Mit dem Einsatz moderner Bergbautechnik begannen 1916 die Erschließungs- und Abraumarbeiten. Die Braunkohleförderung setzte Mitte des Jahres 1918 ein. Doch die Wirtschaftskrise 1923 reduzierte den Absatz um mehr als 50%. Sodass die Förderung im Juni 1924 eingestellt wurde. 1931 stellte man die Pumpen ab. 7 Millionen Kubikmeter Wasser flossen in den 60 Meter tiefen Tagebau und verwandelten ihn in einen See. 1957 begannen erneut Planungen zur Ausbeute der noch auf 130 Millionen Tonnen veranschlagten Kohlenvorräte. Ein Anschlussgleis, Straßen und Wohngebäude wurden errichtet und der Tagebau leer gepumpt. Doch schon 1961 stoppte man das Projekt. Seit 1977 wird es als Naherholungszentrum Lüderburger See genutzt. Später wurde die Erschließung noch einmal aktuell. Ein Tagebau gigantischen Ausmaßes sollte bis 2085 sogar die Orte Egeln-Nord und Westeregeln verschwinden lassen. Dieses Vorhaben verhinderte glücklicherweise die Wende 1989. Das war Wissenswertes zur Entstehung des Tagebausees Lüderburg. Eleonore Hebestreit, Radio HBW.

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1: Die aktuellen Temperaturen. Mehringen 26 Grad, Kochstedt 24 Grad, Bernburg 25 Grad, Quedlinburg 25 Grad, Harzgerode 24 Grad, Stiege 23 Grad, Wernigerode 24 Grad, Schirke 22 Grad und auf dem Brocken 16 Grad.

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1: Wir starten in das Wochenende und gratulieren recht herzlich an diesem Sonnabend zum Geburtstag. Heute starten wir wieder einmal in unserem Funkhaus. Und zwar aus diesem Grund, weil unser Vereinsmitglied Monika Dorsch Geburtstag hat. Liebe Moni, das gesamte Team gratuliert dir ganz herzlich und wünscht alles Gute, Gesundheit und alles das, was sonst noch so übrig bleibt. In der Stadt Aschersleben gratulieren wir ganz herzlich, wünschen Gesundheit und Zufriedenheit. Hans-Georg Dürisch zum 80. Jubiläum und Barbara Weinert zum 75. Geburtstag. Weiter geht es in Atzendorf. Wir halten dort bei Angelika Meier an und beglückwünschen diese Hörerin ganz herzlich zu ihrem 70. Geburtstag. Wir sind schon in Mehringen und wünschen Manfred Böttcher zu seinem runden 80. Gesundheit und Zufriedenheit. Unsere Geburtstagsrunde ist heute nicht sehr umfangreich und der letzte Gruß und Glückwunsch, dieser geht nach Neuendorf und ist dort für Monika Klee zum 75. bestimmt. Einen schönen Tag im Kreise ihrer Lieben und alles erdenklich Gute wünscht allen genannten und natürlich auch den vielen ungenannten Jubilaren. Gerda Karl vom Radio HBW-Team.
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1: 12 Uhr.
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3: Die aktuellen Temperaturen. Mehringen 26 Grad, Kochstedt 24 Grad, Bernburg 26 Grad, Quedlinburg 26 Grad, Harzgerode 24 Grad, Stiege 23 Grad, Wernigerode 24 Grad, Schirke 23 Grad und auf dem Brocken 16 Grad.
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1: Heute mit Lydia Lang, Pastorin der Landeskirchlichen Gemeinschaft in Aschersleben. Wie gern laufe ich im Sommer barfuß? Ich mache das generell gern, aber im Sommer erlaubt es das Wetter doch öfter als sonst im Jahr. Zum Beispiel am Strand durch den warmen Sand, im Wald auf moosbewachsenem, manchmal nadeligen Boden oder einfach durch das weiche grüne Gras. Gut tut auch eine frische Abkühlung für die Füße in einem Bach oder See. Zieh mal deine Schuhe aus. Das könnte doch das Motto für deinen Sommer sein. Wozu das gut sein soll, fragst du dich? Wenn wir barfuß unterwegs sind, dann können wir unsere Umwelt ganz unmittelbar, bewusster und intensiver wahrnehmen. Was wäre, wenn wir die Schuhe allerdings einmal als ein Symbol betrachten? Schuhe, die stehen für meine eigenen Vorurteile, meine Ängste oder Vorstellungen von der Welt. Wenn ich meine Schuhe ausziehe, dann bekomme ich Bodenkontakt mit der Realität und kann das, was um mich herum geschieht, plötzlich aus einem ganz neuen Blickwinkel betrachten. So hat es der Jesuit Christian Herwarz einmal geschrieben. Die Schuhe meines Herzens auszuziehen. Das ist eine Einladung, meine Umgebung so wahrzunehmen, wie sie ist, nicht wie ich denke, dass sie sein könnte. Es bedeutet, Menschen offen zu begegnen, ohne dass meine Meinung von ihnen oder das, was ich schon über sie gehört habe, sie in eine Schublade steckt. In der Bibel können wir von einem Mann lesen, der ebenfalls aufgefordert wurde, seine Schuhe auszuziehen. Die Rede ist von Mose. Als Schafhirte war er unterwegs in der Wüste und entdeckte dabei einen brennenden Dornbusch, der jedoch nicht verbrannte. Als Mose diese merkwürdige Sache näher untersuchen wollte, hörte er Gottes Stimme. Mose, komm nicht näher, zieh deine Schuhe aus, denn der Boden, auf dem du stehst, ist heiliges Land. Für Mose wurde dieses Erlebnis zu einem Moment der Berufung. Im Kontakt mit seiner Umwelt, im Kontakt mit Gott. Da wurde ihm bewusst, wie sehr sein Volk leidet und sich nach dessen Befreiung sehnt. Mose wurde in dieser Begegnung von Gott berufen, als betagter Mann, sein Volk aus der Sklaverei zu befreien. Meidest du auch manchmal lieber bestimmte Situationen oder Menschen? Es ist oft so viel einfacher und bequemer, manches nicht zu tun oder mit jemandem sich nicht abzugeben. Dann lade ich dich ein. Zieh doch mal deine Schuhe aus. Die Schuhe deines Herzens. Geh mal an einen Ort, den du sonst meiden würdest. Zu einer Person, mit der du sonst nicht reden würdest. Oder in eine Situation, aus der du sonst schnell die Flucht ergreifst. Und dann schau mal, was passiert. Natürlich kann ich dir nicht sagen, was du für Erfahrungen machen wirst. Aber ich bin gewiss, dass wenn wir mit Gott an unserer Seite uns aufmachen zu den Menschen, hinsehen, hinhören, mitfühlen, dann kann das Leben eine neue Kraft bekommen. Ich wünsche Ihnen eine gesegnete Sommerzeit.

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1: Die aktuellen Temperaturen. Meringen 27 Grad, Kochstedt 26 Grad, Bernburg 28 Grad, Quedlinburg 26 Grad, Harzgerode 25 Grad, Stiege 23 Grad, Wernigerode 26 Grad, Schirke 22 Grad und auf dem Brocken 17 Grad.

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1: Heute am Samstag stecken wir schon mitten im Wochenende. Schauen wir mal, womit man so in den nächsten Tagen seine Zeit verbringen kann. Damit beginnen wir mit dem Theater in Hohenerxleben. Das Ensemble spielt die heitere Geschichte Der Bär um den ruppigen Gutsbesitzer Smirnov und der eigenwilligen Witwe Popova. Auch der Gaumen kommt nicht zu kurz, wenn es heißt Kunst und Kulinarisches. Heute um 18.30 Uhr im Schloss Hohenerxleben. Auch gibt es heute noch eine Open-Air-Disco in Bad Solerode. Das historische Areal der alten Kirche verwandelt sich in eine sommerliche Tanzfläche unter dem freien Himmel. Schlager, neue deutsche Welle und legendärer Ostrock stehen auf dem Programm. Der Freundeskreis Alte Kirche freut sich auf Sie mit Speis und Trank heute ab 19 Uhr in Bad Soderode.

In Aschers Leben gibt es heute auch noch etwas für sie, und zwar eine Stadtführung. Während dieser Stadtführung begeben sie sich auf eine abendliche Reise durch die historischen Straßen und Gassen der ältesten Stadt Sachsen-Anhalts. Dabei führt sie die spannende Entdeckungstour auch in luftige Höhen mit Ausblicken über die eine Stadt. Begleitet werden sie von einem Nachtwächter, der von längst vergangenen Zeiten und historischen Anekdoten erzählt. Die Stadtführung findet heute um 21 Uhr statt. Treffpunkt ist an der Touristinformation in Aschersleben.

0: Gucken wir schon mal, was es am Sonntag so alles gibt. Damit fangen wir an bei den Schattenspielen im Planetarium, auch in Aschersleben. Die Vorstellung widmet sich einem bevorstehenden Himmelsereignis und beleuchtet die astronomischen Hintergründe. Denn am 12. August kann eine partielle Sonnenfinsternis beobachtet werden. Der Vortrag ist eine Mischung aus wissenschaftlichen Erkenntnissen und wie die Menschen früher das Naturspiel deuteten. Gehen Sie der Sache mal auf den Grund, morgen um 14 Uhr im Planetarium Aschersleben. Zuvor um 11 Uhr können alle Kinder das Sonnensystem erkunden und Spannendes über Planeten erfahren. Ein Fest gibt es morgen dann auch noch, nämlich das Blumenfest in Schackstedt. Regelmäßig treffen sich die Hobbykünstler in der Kunstscheune in Fatterode zum gemeinsamen Malen oder Filzen. Dabei entstanden zahlreiche Blumenbilder in verschiedenen Maltechniken, die nun in der Ausstellung gezeigt werden. Im Anschluss beginnt ein buntes Blumenfest, auf dem auch die eingereichten Blumengedichte präsentiert werden. Für Kinder sind ein Puppentheater und Bastelangebote vorbereitet. Auch hierbei stehen Blumen im Mittelpunkt. Und Sie können sich über Sommerblumen, Stauden und Gehölze informieren, etwa wie Sie diese im eigenen Garten ziehen. Für das leibliche Wohl ist auch noch gesorgt. Das Blumenfest beginnt dann morgen mit der Ausstellungseröffnung um 14 Uhr im Schaugarten in Schackstedt. Schauen wir schon mal etwas weiter in die nächste Woche. In Aschersleben gibt es dann nämlich ein Open Air. Eine neue Veranstaltungsreihe geht an den Start. Aschersleben, ein ganz normaler Sommertag, nur mal ganz anders. Ein viertägiges Open-Air-Erlebnis der besonderen Art und Weise. Es erwarten Sie Schlager- und Dancefloor-Hits, eine Taylor Swift-Party und ein riesiger Familientag. Mit dabei Matthias Reim, Alex Christensen und der Malle-Star Breitner. Ein langes Wochenende, an dem sich die Stadt begegnet, um gemeinsam Kultur und Lebensfreude zu feiern. Vom Donnerstag bis zum Sonntag auf der Herrenbreite in Aschersleben. Für die Promi-Konzerte sind extra Konzertkarten nötig. Die gibt es unter anderem in der Touristinformation. Und zu guter Letzt gibt es noch ein Festival und das in Altstädt beim Freakstock Festival. Seit 2015 treffen sich Jesus-Freaks, aber auch neugierige Menschen mit und ohne Glauben. Es wird diskutiert und debattiert bis tief in die Nacht. Niemand wird ausgegrenzt, es wird gefeiert und gelacht. Vom Singer-Songwriter über Indie, Funk und Elektro bis zu Metal und Hardcore blüht ein breites musikalisches Spektrum. Das Motto des diesjährigen christlichen Freakstock-Festivals lautet: Hier beginnt zu Hause. Zu finden auf dem Flugplatz Altstädt vom Donnerstag bis zum Sonntag. Karten gibt's online und an der Tageskasse. Das war's nun schon mit der heutigen Ausgabe, aber noch ganz, ganz viel Spaß. Nicht nur mit diesen Freizeittipps, sondern auch am restlichen Wochenende wünscht Karl Küsters.
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1: 13 Uhr.
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3: Die aktuellen Temperaturen. Mehringen 27 Grad, Kochstedt 26 Grad, Bernburg 29 Grad, Quedlinburg 27 Grad, Harzgerode 25 Grad, Stiege 24 Grad, Wernigerode 25 Grad, Schirke 22 Grad und auf dem Brocken 17 Grad.
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6: 654. Ausgabe vom Radio HBW Radio Club. Willkommen.
7: Mit Hallo Marco.
8: Marco und Aaron, herzlich willkommen.
6: Ja.
8: Und wir fangen mit Uldi an, von 1973. Es wird wieder mal eine Änderung geben, aber diesmal haben wir wirklich das gefunden, was wir vorher schon wollten. Wir mussten 6 Wochen ein bisschen hin und her experimentieren zwischen Hitparade und Uldis, aber da werden wir gleich das auflösen. Wir beginnen mit Uldi, Aaron.
6: Genau, eine bunte Mischung wird's. Hier sind Badfinger und Cowboy von 1973.

0: 1971 Cowboy, die seltene Nummer von Badfinger, die immer so viel wie die Beatles geklungen haben. Come and Get It zum Beispiel, das oder Day After Day hat Aaron auch noch in Erinnerung als Oldie. Hm? Ist er 72 so geboren. Ist es. Das war deine Windelmusik wahrscheinlich dann damals. Ja.
1: Du, das könnte sogar aufs Jahr hinkommen.
0: Und was ist neu? Wir haben heute Alice oder Alice, die ist eine deutsche Italienerin, die ist 23, jung, beim Europapark war sie letztens mit dabei. Kennt auch unsere Bunch of Ace-Zwillinge, die heute zweimal platziert sind in der Hitparade. Alice Edel, und die werden wir dann auch hören. Mit einer Nummer kommt sie als Neuvorstellung in die Hitparade und ein großes Interview. Die eine Neuvorstellung spielen wir aus und die anderen, Aaron, nur noch 30 Sekunden Schnipsel. Und wann genau kommen die?
1: Die kommen dann so ziemlich weiter hinten. Wir spielen natürlich erstmal alle Platzierungen. Und ab und zu mal, ja, kommt so eine Neuvorstellung rein.
0: Nein, nicht nur ab und zu. Wir haben viele Oldies wieder, so wie die Radioclub-Mischung sonst immer gewesen ist. Das heißt mindestens 6-7 Oldies pro Stunde und übernehmen jetzt 5 Plätze in der Stunde. Das heißt, die Top 20 wird in 4 Stunden aufgeteilt mit jeweils 5 Plätzen. Dazwischen Oldies und der Gast und unsere Plaudereien. Und die Neuvorstellung gibt's als Anspieltipps alle am Stück. Nur 30 Sekunden zum Reinhören. Genau am Ende der Sendung. Die letzten 7 Minuten der Sendung. Und dann können alle mittippen. Das sagen wir dann nochmal. Wir haben ganz wenig Zeit. Wir haben aber 10 Neueinstiege in den Top 20 und 7 davon sogar in den Top 10 und die ersten 3 auch alles Neuzugänge. Das können wir sagen. Der erste auf 20 davon, eine richtig schöne alternative Musik. Marco,
1: ich wollte nur sagen, du hast recht, ich habe bei den Neuvorstellungen auch auf die heutige Sendung geguckt, da haben wir auch einen Gast, das ist dann ein bisschen anders. Aber jetzt Platz 20, Suki, Waterhouse und Notting Hill neu eingestiegen.

0: 20 ist Suki Waterhouse, Notting Hill. Also die Top 20 gibt's ausgespielt, 5 Plätze pro Stunde aufgeteilt. Das heißt 20 bis 16 in der ersten, in der zweiten die Plätze 15 bis 11, in der dritten 10 bis 6 und in der vierten Stunde die Plätze 5 bis 1 mit vielen Oldies dazwischen und die Neuvorstellung am Ende der Sendung zum Reinhören im Schnelldurchlauf. Muss reingewählt werden, um in voller Länge zu sein. Und eine Neuvorstellung gibt's nachher gleich in voller Länge. Wenn wir das von dem Gast haben, da steigen wir auch gleich ein mit dem Gespräch. Jetzt haben wir erstmal 1986, ein Welthit. Alle kennen es noch, auch die jüngere Generation feiert diesen
1: Titel. Riesenhit 86. You're the Voice, hier ist John Farnham.

0: Schlemmer nun vor unserem Gast schon angekündigt. Alicia Edel, Hallöchen.
1: Hallo.
0: Um 23 Jahre jung, eine Deutsch-Italienerin. Da ist ein bisschen was zu erzählen, wo du nun genau her bist. Wie hängt das zusammen, so der Austausch zwischen Deutschland und Italien, Alicia, bei dir?
1: Die Auswahl zwischen Deutschland und Italien?
0: Ja, du bist ja Deutsch-Italienerin, wenn ich das richtig verstanden oder
1: gelesen
0: habe.
1: Genau. Also ich bin in Deutschland geboren, in Ludwigsburg, um genau zu sein. Mhm. Meine Eltern sind beide Italiener, aus Italien quasi.
0: Ja.
1: Und ja, so entsteht quasi dieser Zusammenhang, wenn man das jetzt mit der Musik verbinden möchte, sozusagen.
0: Oh, das ist ja schön, ne? Also kann man das sagen, so ähnlich wie es Nino D'Angelo auch ist, ne? Der kommt ja auch irgendwie aus Italien.
1: Genau.
0: Und oder hier die Katharina Valente, die nicht mehr unter uns ist, beispielsweise. Es sind einige und das ist schön. Und du beherrschst auch Italienisch und Deutsch, weil du auch Italienisch singst, ne?
1: Ja, genau. Italienisch auch Muttersprache, deswegen.
0: Eigentlich ist es ja radikal, dass Neuvorstellungen nur noch am Ende ab heute der Sendung in 30 Sekunden Schnipseln zum Reinhören da sind. Alle Neuvorstellungen müssen die Leute mehr mitmachen und unsere Tippliste der Hitparade, was in die ersten 20 kommt, ist ja dann ausgespielt. Die Ausnahme machst du, weil unser Gast kriegt eine ausgespielte Neuvorstellung und das, obwohl wir nachher eine Premiere spielen können, die erst anderthalb Wochen später kommt, für die Hitparade haben wir Camino nella Luna. Also ist da ein bisschen mit Mond drinne?
1: Ja. Tatsächlich.
0: Ja.
1: Bedeutet so viel wie metaphorische Reise zum Mond.
0: Mhm. Und Kompositionen, Alice, kommen von wem ganz genau?
1: Also die Komposition kommt von quasi einer Zusammenarbeit aus mir, meinem Studio, also Studio 63, wenn man es jetzt auf Deutsch übersetzen möchte, auf Italienisch Studio 63 Produzioni, sitzt auch hier in Ludwigsburg. Und wir quasi arbeiten zusammen mit einem Autor aus Italien, Gabriele Ferrarese, mit dem wir quasi zusammen dieses Lied gestaltet haben.
0: Okay, und für unsere Hörerparade können es 8 Wochen dabei sein. 8 Wochen dürfen Titel platziert sein. Dann kommt ein gnadenloses Kick-Out. Und dann hören wir das. Camino nella Luna von dir heute, Alice Edel. Unsere erste Untervorstellung für die Hitparade.
1: Alles klar.

0: Sorry, jetzt nochmal für ne, die Übersetzungsfreunde. Was heißt nochmal Camino nella Luna, weil wir es noch nicht gesagt haben? Alice Edel, von dir ist der Titel. Zuerst eine Vorstellung. Wie heißt das genau übersetzt? Auf Deutsch?
1: Genau, also genau übersetzt. Camino nella Luna heißt eigentlich Spaziergang zum Mond.
0: Okay. Also kann ich ja nicht fragen, ob du schon mal hingeflogen bist.
1: Nee, also leider nicht. Deswegen habe ich ja vorhin erwähnt, metaphorische Reise zum Mond, weil es eben eine Reise zu sich selbst ist.
0: Okay, und du bist in der Nähe übrigens in der Stuttgarter Ecke, Ludwigsburg. Logischerweise von Seven as Media auch wieder mal empfohlen. Da kriegen wir viele Interviews her, der Hans und der Chris. Und das ging da sehr spontan. Und auch die Zwillinge, die war auf den zweiten und vierten Platz. Übrigens, euch habe ich ja schon fast verraten. Naja, gut, da habe ich die Spannung rausgenommen. In der vierten Stunde hört man das ja. Die Spannung wollen, haben es nicht gehört, dass ich schon verraten habe. Aber die hatten auch ein Interview und die waren auf den vierten Platz gekommen und du auf dem dritten. Nicht nur da, wo immer wieder sonntags immer stattfindet mit Stefan Moss, sondern im Europapark in Rust. Da war welche Veranstaltung gewesen, wo du dritten Platz machtest? Wie hieß das Ganze vor ein paar Tagen?
1: Der Welcome to Europe Contest 2026.
0: Ist das wie so ein Band-Contest gewesen?
1: Das ist ein Contest einfach, also ein Wettbewerb, würde ich jetzt mal so beschreiben. Man bewirbt sich ganz einfach. Man hat, wie auch immer bei den anderen Wettbewerben, einfach ganz normale Bewerbungsverfahren. Und ja, so zu meinem Glück bin ich halt unter den Finalisten gelandet.
0: Okay, na, das ist doch was, ne? Top 3 auf dem dritten Platz. Und zumindest.
1: Ja, definitiv unerwartet.
0: Und da hast du die Zwillinge erst kennengelernt oder kanntet ihr euch vorher schon, die Alessia?
1: Nee.
0: Und die Alandra?
1: Nee, wir haben uns erst dort kennengelernt. Wir haben auch ehrlich gesagt leider nicht so viel Zeit gehabt, Worte zu wechseln. Aber sie waren wirklich sehr, sehr sympathisch und sehr freundlich. Ja. Und das kann ich auch nur von der Musik zurückgeben.
0: Also, Papa Axel auch, ne? Der war auch mit bei. Hm. Ja, denke ich, ne? Ja, Papa, der macht ja alles damit zusammen.
1: Genau, also.
0: Der Axel.
1: Ja, ich habe jetzt mehr Chance gehabt, quasi mit den beiden eher zu kommunizieren. Also quasi gerade so auf der Bühne oder halt Backstage-mäßig halt. Ja, also ich kann nur sagen, dass der Song auf jeden Fall ein sehr frischer und sehr, sehr cooler Song ist. Ich habe ihn auch tatsächlich auf meiner Spotify-Playlist gespeichert.
0: Das mag ja was heißen. Ja, für uns Radio-Leute freuen wir uns, wenn viele mal Spotify hören oder auch nicht. Vielleicht kommen die ja wieder zu uns, mal ein gutes Programm machen, ist ja klar. Zum Beispiel ein Uli von 1957, langes her, aber auch einer der prägenden Rock'n'Roller, nämlich Bill Haley und Rock'n'Roll Music.

0: Strawberry war das, 1957 mit Rock'n'Roll Music. Camino nella Luna von unserem Gast Alice Edel ist natürlich auch als Neuvorstellung gehört. Kommt damit rein. Und davor John Farnham, Komponist übrigens Chris Thompson, zumindest von der Manfred Mann's Earth Band, die es erst aufgenommen haben, aber da gefloppt. Und John Farnham, der Australier, das war dann Ende 86, Anfang 87, sein Hit. Aaron, hast du gewusst, ne?
1: Hab ich gewusst. War super Hit damals. Hab ich rauf und runter gehört. Ist lange her.
0: Gut, Platz 19 ist dran. Und der zweite Sturz der Woche. Letzte Woche 2, zweite Woche, diesmal 19.
1: Oh ja, da ging's nicht mehr so wildfire-mäßig zu, obwohl der Titel so heißt: Gentleman und Michael Patrick Kelly.

0: Gentleman und Michael Patrick Kelly und Wildfire zweimal mit dabei und ganz schön gefallen von der 2 auf die 19.
1: Wir haben noch was, was nachher von 1 auf 17 gefallen ist, darfst du dich freuen. Wir machen noch einen Uldi, er kommt so aus den bis zur Hamburger Ecke kommen, Michel van Dijk. In späten 80er Jahren hat er schon mal angefangen, 91 war es mit Tell Him und ein ganz großer Radiohit hieß es 1994 von ihm.
0: Stimmt. 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
1: Dieses Tages ist sie dann plötzlich aufgetaucht. Michel van Dijk.

0: Das Harz-Bördewetter.
1: Die aktuellen Temperaturen: Mehringen 28 Grad, Kochstedt 26 Grad, Bernburg 30 Grad, Quedlinburg 27 Grad, Harzgerode 25 Grad, Stiege 25 Grad, Wernigerode 27 Grad, Schirke 23 Grad und auf dem Brocken 17 Grad.
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0: Kongska und Les Sujets.
1: Aus ja, dem Jahr. Ja. Ein bisschen französisch und eigentlich mit Serge Gainsbourg, das auch, der es mit komponiert hat, ein Duett. Hier hat sie das mal 1966 allein gesungen. Für Interviewanteil natürlich auch hier in der Sendung mit der Alice gleich weiter und vorher noch ein Titel, der schon 7 Wochen dabei ist. Aaron, wie viele Wochen dürfen Titel wiederkommen, bevor sie rausgeschmissen werden?
0: Naja, 8-mal dann noch. 8-mal. Also ist noch ein bisschen Zeit.
1: Und sie haben es geschafft mit Indie Stars. 7 Wochen dabei. Letzte Woche 13, diese Woche
0: die Rolling Stones, Platz 18.

0: Gespräch heute mit, der Name ist original, man spricht es italienisch Alice und als Künstlername dann Edel und es ist ja auch Edel und das heißt so 2-3 Jahre, wenn ich es mitbekommen habe, hast du schon Platten gemacht. Einer mal nachher noch. Ne? Oder schon Platten? Etwas länger?
1: Ja, also definitiv schon länger. Ich habe nämlich angefangen auf Live-Events zu gehen. Das erste war Silvester 2020. Da habe ich nämlich das erste Mal auftreten dürfen. Live mit meiner Mama, die eben in einer Live, ich sag mal, Gruppe drinne ist. Wo ich dann später auch drinne beigetreten bin. Also wir sind jetzt alles eine Gruppe sozusagen auch. Also wir machen auch Live-Events sozusagen. Das heißt, Musik mache ich schon ganz, ganz lange. Sehr, sehr lange eigentlich. Und aber das erste Lied, was ich gemacht habe, was ich veröffentlicht habe, habe ich, glaube ich, so mit 16 aufgenommen. Da war ich 16 tatsächlich, ja.
0: Ah, okay. Und da gibt es noch Tonaufnahmen von?
1: Das findet man auf Spotify.
0: Immer auf Spotify, da muss man ja Spotify
1: auch auf
0: angekoppelt
1: YouTube.
0: Sein, ja.
1: Auch
0: aber
1: auf
0: okay.
1: YouTube, auch
0: YouTube. YouTube und auch nicht auf CD, ne? Oder da gab es ja noch CDs.
1: Also. Nee, auf CD leider nicht. Jetzt wird gerade, also bald in der Kooperation mit Seven Us Music wird bald ein Sampler erscheinen, die Sommerfete.
0: Ja.
1: Wo auch mein neuester Song dann bald drauf ist, also der Macche Freddo Fa von der Nada, den Coversong, der wird da drauf auch mit dabei sein. Genau. Okay. Und mein erster Song, den ich mit 16 gemacht habe, heißt Se Esiste un Mondo. Also übersetzt eine Welt, wenn eine Welt existieren würde. Das ist immer so ein metaphorischer Titel auch. Und zwar hat es damals darüber gesprochen, über quasi, naja, eine Welt, die ich mir vorstelle, sozusagen, wie ich sie gerne haben würde.
0: Also wie Pippi Langstrumpf auch damals schon so gesungen hat, ne? Ich wäre eine Welt, wie sie mir gefällt.
1: Ja, genau so.
0: Okay, dann George Harrison, der dritte Beatle, auch unvergessen, 1987 mit When We Was Fab.

0: für Radio Club heute mit Ali Schädel. Und wie lange bist du eigentlich immer mal, die Frage war ja vorhin nur so versteckt, in Deutschland oder in Italien? Pendelst du da oft hin und her?
1: Von Ludwigsburg? Also tatsächlich war ich dieses Jahr im Februar in Sanremo. Sanremo ist eine sehr bekannte Stadt der Musik, und zwar des Festivals von Sanremo, sozusagen. Genau. Festival della Musica.
0: Ja.
1: Da bin ich zwar nicht direkt beim Festival aufgetreten, aber ich bin aufgetreten quasi bei verschiedenen Orten, habe ein bisschen, wie sagt man, Public Relation gemacht.
0: Öffentlichkeitsarbeit.
1: Mit den Radiosendern gesprochen. Das war so ein bisschen eine sehr große, kleine Experience. Das ist ja wirklich Wahnsinn dort. Also das ist im Zeitraum von Sanremo, es ist voll, also wie Ameisen. Und es laufen überall nur Kameras rum, also wirklich Highlife. Das ist unvorstellbar. Also sowas habe ich wirklich noch nie erlebt.
0: Du musst uns mal mitnehmen, wenn du das beschreibst. Ja. Und auch Familie ist noch dort, oder sind die alle... Wohnen die alle mit in Deutschland?
1: Ja, ich hab noch viel Familie in Italien.
0: Ja.
1: Cousins, Cousinen, Tanten, Onkel, habe ich alles noch ganz viel in Italien. Ich habe allerdings auch hier sehr, sehr viele in Deutschland. Also eher von Vaterseite. Von der Vaterseite habe ich hier sehr viele.
0: Ja, das klappt wunderbar. Also viel aus Italien, auch viele 18 Jahre Freunde. Ist ja gerade mit der Discobelle übergeschwappt, dazu etwas später mehr. Und jetzt mal ein bisschen was zum Selteneres vom sonst Liedermacher, war es der 60er Jahre, von dem Donovan. Da mal was von 1973, da ist schon Reggae angehaucht. Yellow Star und Donovan.
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0: Yellowstar von Donovan von 1973. Ja, davor hat man den dritten Beatle gehört. Aber nachdem in Stones kam, mussten so ein Beatle als Kontrast. Muss man noch absagen davor.
1: Das muss schon hart sein, ne? Also Stones und danach was von den Beatles. Beziehungsweise vom George Harrison. Dann We Was Fab von 1987.
0: Komponist und damals der Texter war Jeff Lynne von Electric Light Orchestra. So, und hier ist da Donovan, eher so eine seltene Reggae-Nummer. Und weiter geplaudert wird damit Alice in der nächsten Stunde. Platz 17 ist dran, unsere Hitparade, und das ist eigentlich das Fallobst der Woche. Letzte Woche 1, ist er reingekommen und jetzt ist er von 1 auf 17, so kann es in der Hitparade gehen. Und da muss er wirklich müde sein, nicht? Auch die Fans, die dann da nicht so ganz abgestimmt haben.
1: Das ist schon verrückt. Ne? Mark Forster ist scheinbar tatsächlich müde, beziehungsweise die ihn getippt haben, haben etwas verschlafen. Ein bisschen zumindestens.

0: letzte Woche 1, diese Woche 17, Mark Forster mit Müde. Bei radio-hbb.de habt ihr vorne auch gleich auf der Titelseite als erstes auch den Abstimmungslink für unsere Hitparade. Wir können da draufklicken. Bis Dienstag 18 Uhr ist die Möglichkeit. 5 verschiedene Titel müsst ihr aussuchen aus den Top 20 und den 14 Neuverstellungen. Wie gesagt, die am Ende der Sendung im Schnelldurchlauf kommen. Die Plätze gibt es aber ausgespielt und was ihr reinwählt, ist natürlich dann nächste Woche in voller Länge zu hören. Mehr dazu nachher gleich. Und wir hören uns gleich wieder zur zweiten von 4 Stunden mit Marco und Aaron. Und Platz 16 sagst du uns nachher.
1: Platz 16 auch ein kleines bisschen abgerutscht. In der letzten Ausgabe war sie auf der 12 zu finden. Deutscher Schlager. Lange ist sie schon im Geschäft. Nicole. Und 3 Wochen dabei mit Ich will mehr.

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2: 14 Uhr.
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4: Die aktuellen Temperaturen. Meringen 28 Grad, Kochstedt 27 Grad, Bernburg 29 Grad, Quedlinburg 29 Grad, Harzgerode 26 Grad, Stiege 25 Grad, Wernigerode 28 Grad, Schirke 22 Grad und auf dem Brocken 17 Grad.
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6: Ja, 4 Stunden HBW Radio Club. Immer Samstag von
7: 1 bis 17.
6: Ja, muss überlegen. Natürlich. Stell dir auch selbst ein, ist ja klar. Marco und Aaron. Und also nicht mehr so in den ersten 2 Stunden Hitparade nonstop und dann Uldis, sondern ach, naja, das ist. Haben wir halt probiert. Alle 4 Stunden in dieser tollen Mischung auch. Und das klappt hier. 5 Plätze pro Stunde macht in 4 Stunden genau diese Top 20. Eure Wahl und die Neuverstärkung nur angespielt, das wissen wir. Und viele Uldis zwischen und alte Peter Frampton-Nummer, die 1994 von folgendem Reggae-Gespann nicht besser ja, adaptiert werden konnte.
7: Das war die Formation Big Mountain, Baby, I Love Your Ray.

0: Big Mountain, Baby, I Love You, Ray, 1994, einer der großen Hits.
1: Vier Titel gibt es heute von unserem Gast, auch gleich nochmal zwei Interview-Schnipsel. Das ist die Alice Edel und da haben wir auch gleich die Aufnahme mit Johnny Blue, ihr vorletztes, kam im Mai diesen Jahres. Und genau, und dann werden wir auch noch Charlie Dore hören mit Pilot of the Airways von 1979, eine sehr schöne Nummer, lief auch öfters mal im Rundfunk damals 79, nicht so oft davon. Und zunächst Platz 15 der Hitparade, ein weiterer Neuzugang, New, Mann. Ein schöner Comeback.
0: Ja, die sind immer noch da. U2, Street of Dreams heißt die aktuelle, neu eingestiegen.
1: Bono und U2, genau, da sind sie.

0: DJ Edel ist heute da. Und ja, die Frage war ja vorhin, ob du denn noch öfters mal vielleicht irgendein Wochenende mal nach Italien, ja, kann man da fahren? Oder wir müssen fliegen. Viele machen ja Urlaub auch in Bella Italia. Und wie ist das jetzt aber da in Italien? Wie weit konntest du dort denn so eine Fanbase aufbauen, dass da vielleicht auch die Stationen rund vom Fernsehen sagen, hey, die Alice spielen wir auch?
1: Also tatsächlich wird einer meiner ersten Songs demnächst noch promoted in Italien. Eine richtige Fanbase ist ehrlich gesagt in Italien gerade noch etwas schwierig, weil es in Italien einfach sehr, ja, wie soll ich sagen, breit gestreut ist, was sowas angeht und es einfach ein bisschen komplizierter ist, Fuß zu fassen, gerade was so Radiosender und Fanbase angeht. Aber ich habe tatsächlich sehr gute Kontakte schon knüpfen können, wo ich dort war. Ja, also habe also ein oder anderen Interview schon gehabt und den ein oder anderen Radiosender auch schon ergattern können. Also so viel habe ich auch schon gemacht, genau.
0: Okay, aber das ist eine ganz andere, ja, soll man sagen, Wahrnehmung oder Geschmäcker zwischen Deutschland und Italien? Oder ähnelt sich das eben etwas?
1: Ja, also in Italien gibt es, naja, wie soll ich das erklären? In Italien sind sie einfach ein bisschen pingeliger, was die Musikkultur quasi angeht.
0: Ach so.
1: Aber ja, es kommt einfach nur auf den richtigen Titel an, würde ich sagen. Genau. Und da ist halt sehr gut, wenn man was zum Beinschwingen hat. Die Italiener wollen nämlich tanzen.
0: Okay. Ja, großes Temperament, wie man ja mitgekriegt hat. Übrigens einen habe ich
1: großes
0: ja gesagt.
1: Großes Temperament, genau.
0: Wie der Eros Ramazzotti, den haben wir ja nachher noch platziert, obwohl der Aaron kriegt dann noch raus, dass das ja eigentlich ein bisschen Spanisch ist vor Gilde Enel Focco, obwohl er natürlich da sonst ja aus Italien kommt. Und gleich werden wir noch ein bisschen unser Italienisch üben, was blaue Tage übersetzt heißt. Und ja, erstmal Pilot of the Airwaves, hat man ja schon angekündigt, Pilot of the Airwaves 79 von Charlie Dore.

0: Elliot of the Airwaves. Und natürlich, wenn die Alice Schimmermann nach Italien will, steigt sie auch in den Flieger, ne?
1: Ja, also natürlich. Wenn es geht, dann steige ich auch in den Flieger. Es ist nur, das geht natürlich auch nicht jedes Wochenende. Es wäre schön, wenn ich es könnte.
0: Ja.
1: Aber ja, es wird auf jeden Fall demnächst noch in Urlaub geflogen. Im August dann. Da freue ich mich auch schon drauf. Endlich mal wieder ein bisschen Meeresluft zu schnuppern.
0: Und das machst du dann, wenn du blaue Tage hast. Und was heißt blaue Tage übersetzt?
1: Naja, blaue Tage zwischen Wolken und Gedanken sozusagen. Das ist nämlich Teil meiner Songreihe, würde ich sagen, quasi auf der Suche nach mir selbst. Quasi der Nachfolger von, der Vorgänger von Camino nella Luna.
0: Ja, du hast gemerkt, ich habe eine Brücke geschaffen, ne? Hab das da eingeleitet, dass du auf Johnny Blue kommst und das ist genau der Titel, der davor war. Und das heißt, du singst immer alles auf Italienisch, jetzt müssen wir es mal aufklären. Ausschließlich oder hast du auch mal deutsche Songs?
1: Nein, ausschließlich nicht. Also tatsächlich wird demnächst ein deutscher Titel erscheinen.
0: Haha, Glück geraten.
1: Mhm. Genau, ein deutscher Titel und ich glaube, das wird auf jeden Fall ein Hammerstück, definitiv.
0: Ja.
1: Von mir geschrieben. Und ich will nicht zu viel verraten. Ich möchte nicht zu viel verraten, aber was ich anteasern kann, ist, dass es auf jeden Fall um die berufliche Laufbahn geht und um die berufliche Situation, die wir momentan, also die viele junge Leute gerade momentan erleben dürfen.
0: Ja, also du bist versprochen, genauso, dass wir dich auch mal in Englisch hören und von der Alicia Keys du eine Nummer auch mal gemacht hast.
1: Genau.
0: Die haben wir etwas später.
1: Ja.
0: Ja, und jetzt schon angekündigt, aber das ist auch die ländlichen Hitparade kommt. Das ist ja der, den wir, ne, der in der ersten Stunde hatten, der schon seit Ende Juni läuft, ne? Muss man jetzt sagen, wir haben es ja gehabt hier, das Camino nella Luna, der kommt in die Hitbar und das, was wir jetzt hören, das war ja der davor, den hören wir jetzt nur außer der Reihe. Dass wir ein bisschen mehr von dir hören können. Also Johnny Blue, Alicia Edel.

0: Im Musiktitel unseres Gastes heute ein weiteres Johnny Blue, Alicia Edel. Und da so läuft das gut, unsere Sendung. Und weil ich immer ehrlich zu mir bin, muss ich dich tadeln. Warum hast du mich 1000 Mal belogen? Warum tauchst du mehr da Sand, du?
1: Ja, weiß ich nicht, weil das schon 25 Jahre so ist.
0: Notorisch.
1: Wie das Andrea Berg mit ihrer Single gemacht hat. Die ist im Original ja schon so alt, wollte ich sagen. Und es gibt halt eine neue Aufnahme, den Rekordmix 2026. Und der ist bei uns platziert. Allerdings auch gefallen. 10 Plätze.
0: Boah, krass. Diese ja. Woche. Mhm. Drittes Mal, ne?
1: Der 4. Ja. Auf die 14, dreimal dabei.

0: Tja, du hast mich tausendmal belogen, du warst doch nicht so ehrlich. Andrea Berg, Nummer, ja, gar nicht schlecht, der kommt mit Platz 14. Immer ja. Genau, wenn die von der Partystimmung sind und du als alter DJ, wenn du Auftritte hattest, hast du die neue Version schon mal probiert?
1: Ich habe die schon mal probiert, ja. Die hat ja echt einen modernen Sound, ist ein bisschen flotter. Mhm. Läuft ganz gut.
0: Läuft gut. Und auch ganz gut, von 1965, Paul Jones, der Sänger bei Manfred Mann, der also immer Bassist gemacht hat in der Ursprungsphase. 1965, schöner Uli, ganz rar.
1: Ja, Come Tomorrow heißt das Ganze.
0: Ja, da kommst du ja nicht zum Sonntagscafé, schade. Aber ist ja ein Versuch wert, ist ja dann, ne?
1: Ja, heute reicht.

0: Manfred Mann, Come Tomorrow, bei dem Titel Drive, haben wir nicht der Rico Kasich, sondern einen anderen der Cast zu hören, Drive, die Schmusenummer 84, nicht nur für die Autofahrsongs, aber wir die noch reindonnern.
1: Auch so ein großer Radiohit, der damals rauf und runter lief, muss man mal so sagen.
0: Who's gonna drive you home? Und danach haben wir Sophia, auch schon Uli, 10 Jahre alt, große Stimmung, Alvaro Soler, ein bisschen Spanisch Flair. Wenn es mal Spanien war, aber wenn die schon Weltmeister wurden beim Fußball, dann auch die
1: dann gebührt. Dürfen wir mal ein bisschen Sommermusik spielen.
0: Okay, das weiß ich jetzt.
1: Genau.

0: Das Harz-Bördewetter.
1: Die aktuellen Temperaturen: Mehringen 29 Grad, Kochstedt 27 Grad, Bernburg 29 Grad, Quedlinburg 29 Grad, Harzgerode 27 Grad, Stiege 25 Grad, Wernigerode 27 Grad, Schirke 24 Grad und auf dem Brocken 17 Grad.
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0: HBB Radio Club mit Marco und
1: Aaron, so ist es.
0: Ja. Schön, und das war Sofia Alvarez Soler und weiter mit Platz 13. Ich hoffe, eine Glückszahl für einen Titel, der 5 Wochen dabei ist. Erstmal mal in die Top 3. Und dann ist er mal so im, ja, zwischen Mittelfeld und etwas hinter. Aber er ist dabei, den wir schon öfter als Gast hatten. Der Mann am Klavier meist. Ja,
1: genau, der Uli Schwinger. Man sagt ja immer so ein bisschen der Songpoet zu ihm.
0: Richtig, hört er gerne.
1: Verliebter Egoist heißt sein aktuelles Werk. Von der 14 geklettert auf die 9, 5-mal dabei.
0: Von 14 geklettert auf die 13, nicht auf die 9.
1: Na, halt, auf die 13, meine ich doch.
0: Ich habe dir die Startnummer davor geschrieben, damit du weißt, dass es der 9. Titel der Stunde ist. Ist schon gemein, die Sendung, wa? Ist mir schon klar. Bis jetzt war alles gut.
1: Das ist, also, das, ihr müsst euch die Liste von Marco mal anschauen.
0: Das ist echt gemein. Wieder sagen. Startnummer 9.
1: Das, ja. Ja, du doch nicht hektisch.
0: Ah, auch schön.
1: Okay.

0: Wir sind nicht hektisch, das war Platz 13, Uli Schwinge, verliebter Egoist. Und die nächsten drei Titel werden wir auch wieder schön plaudern. Und jetzt mit einem Uli von 1956. Und da werden viele was erkennen, was gecovert wurde. Das löst man dann auch noch auf etwas später. Ja, sagen Sie das mal, Clarence Frogman Henry in Zungenbrecher. Wer ist das Lied, Aaron?
1: Ist das Lied Ain't Got No Home, meinst du?
0: Ja, das ist es.

0: den wir aufgelöst haben, dass ja Rod Stewart irgendwo in Some Guys Have All The Luck ein Schnipsel von Clarence Folkman Henry hatte, sind wir wieder im Interview mit unserer Alice. Ja, so spricht man's und das heißt, den Vornamen hast du so wie er ist genommen, Edel ist dein Künstlername. Und so genau. Ist es, so kann man sich dran gewöhnen. Und ja, Edel heißt ja natürlich immer ausgezeichnet. Und jetzt erzähl uns mal, wie bist du eigentlich genau auf diesen Musikstil gekommen, den du da jetzt mit deinen aktuellen Titeln hast?
1: Also auf diesen Stil bin ich gekommen, einfach weil mich in Vergangenheit, also gerade wenn man sich jetzt Journey Blue anhört, dann kann man ein bisschen den Soul raushören. Gerade dieser Stil hat mich sehr geprägt in meiner Kindheit. Ja, und deswegen habe ich den quasi so aufgenommen, würde ich sagen, und fühle mich darin auch sehr, sehr wohl in diesem Musikstil. Wenn wir jetzt aber eher Camino nella Luna betrachten, geht das eher in Richtung Pop. Und ich werde wahrscheinlich auch zwischen diesen Richtungen schwanken. Also ich werde wahrscheinlich in Zukunft auch Pop-Soul machen, auch was Jazziges und Funkiges dabei. Gerade der Coversong, der jetzt demnächst erscheinen wird, wird jetzt definitiv ein bisschen mehr zum Beinschwingen sein. Da dürften sich einige drüber freuen. Und ja, der wird gerade in diesen Stilen sein. Also gerade ein bisschen was Jazzigeres dabei. Ja.
0: Das ist ein toller Vorgeschmack. Okay. Das ist ja. Eine Vorschau war es schon, die ich geschuldet mit der Alice Edel. Und Edel auch. Die Nummer Every Breath You Take. Viele haben es ja wie Puff Daddy 97 aber ein bisschen new gecovert. Aber mit The Police war das natürlich die weichgespielte Popnummer, obwohl die natürlich dann auch immer schon ne, andere rockähnliche Stile gehabt haben. Aber du, wenn es nicht deine Zeit war, 1983, weit nicht, muss man sagen, Alice ist der Titel auch mal Begriff, ne, von Sting.
1: Ja, ja, das war schon noch weit.
0: Ja, aber das ist genau. Eine Nummer, die alle können, die ne, auf allen Spotify und Co. auch natürlich in die Listen sicherlich laufen. Ja, auch bei uns im Radioclub.
1: Genau.
0: Every breath you take. Police.

0: 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Also, ja, Alice, mit deinen 23 jungen Jahren kochst du gerne.
1: Definitiv, also ich
0: nicht vor Wut.
1: Koche sehr gerne.
0: Sondern bitte? Nicht vor Wut, sondern weil wir hatten mal eine kleine Reihe, wo wir unsere Gäste mal gefragt haben, was kocht ihr so, wie treibt ihr Sport und was lest ihr zwischendurch? Und diese drei allgemeinbildenden Fragen haben sich irgendwie für alle mal erschlossen und es sind interessante Nummern rausgekommen. Ja, erzähl uns mal von deiner Kochkunst.
1: Von meiner Kunst?
0: Kochkunst,
1: also,
0: ja.
1: Also ich habe ehrlich gesagt... Ich habe nämlich ganz viele Künste, aber Kochkunst ist, ich freestyle sehr gerne in der Küche. Das, ja, was ich habe, benutze ich und zu meinem Glück schmeckt es auch immer gut. Das sage ich jetzt nicht aus Einbildung, sondern aus reiner Selbstüberzeugung und auch Überzeugung meiner Probierer sozusagen.
0: Ja.
1: Ich habe zum Glück noch niemanden vergiftet. Und also ich experimentiere sehr gerne und die Küche sieht dann dementsprechend auch so aus. Also sehr experimentell. Genau.
0: Ja, das ist ja schön, aber es muss sich auch lohnen, ne? Auch wenn das nach ein bisschen viel Arbeit macht. Geht es dann so ein bisschen sehr ins Pflanzliche, oder ins Vegetarische? Oder natürlich auch, wie Italiener eigentlich auch gerne Fleisch essen?
1: Bolognese, ja, definitiv. Oder? Also ich koche sehr gerne mit Gemüse. Aber Fleisch ist auch immer dabei, natürlich Pasta auch. Was ich sehr gerne koche, ist Pasta. Also wir können auch die genaue Pastasorte nennen, und zwar Paccheri. Das sind wie Rigatoni, aber ein bisschen flach und breit. Und die mache ich ganz gerne mit Cherrytomaten.
0: Cool.
1: Und mit Salsiccia. Sagt dir Salsiccia was?
0: Ja, schon mal gehört. Das musst du uns mal zubereiten für uns alle. Hörerschaft und...
1: Definitiv.
0: Also was wir mal erlebt haben. Und dann die Würze interessiert definitiv mich dann.
1: Wie genau, das ist quasi eine italienische Salami oder eine Wurst, könnte man quasi sagen.
0: Ja.
1: Und die wird angebraten in der Pfanne mit ein bisschen Knoblauch, aha, oder Zwiebel, was man halt eben da hat. Und dann wird sie ein bisschen gedünstet quasi mit Rotwein. Und danach kommen eben die Cherrytomaten dazu und dann bildet sich ein ganz leckeres Süßchen.
0: Wir
1: was dann
0: raten
1: eben noch garniert wird mit ein bisschen Basilikum.
0: Wir wollen raten, wie viel unser Hörer jetzt das Wasser im Mund zusammenläuft. Vor allem im Stegreif hat sie das gesagt, hat kein Kochbuch jetzt hier. Ist doch toll, da kann ich ja nur sagen, wie Alexander Eder sagt, all the way up. Und der Österreicher ist schon zum 7. Mal platziert. Zweimal war er 20, diesmal von 20 auf 12. Beste Platzierung für ihn in der 7. Woche. Und ein Neujahr steht schon wieder in den Startlöchern. Dazu später mehr unter den angespielten Neuvorstellungen. Alexander Eder, Platz 2 von Zeitplanet.

0: Hexaloeder All the Way Up, da ging es auch nach oben von Platz 20 auf die 12. Das hat gepasst, sie war dabei.
1: Platz 11 noch schnell, auch Neuentstieg, dass wir es ausspielen können, bevor wir dann Halbzeit
0: Peter
1: haben.
0: Peter Maffay hat sich mit Johannes Oerding zusammengetan. Ein Leben lang ist nicht lang.
1: 0 auf 11.
0: Ja, bis zu den Nachrichten ist recht nachher, kurz.
1: In der nächsten Stunde kommt ja nochmal, ich muss ja mal reinquatschen. Nächste Stunde kommt ja nochmal mit, und es war Sommer, nochmal ein Mr. Maffay dann. So, bis gleich immer Marco und
0: Aaron, bis gleich.

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1: Das Harz-Börde-Wetter.
2: Die aktuellen Temperaturen. Meringen 29 Grad, Kochstedt 27 Grad, Bernburg 31 Grad, Quedlinburg 29 Grad, Harzgerode 27 Grad, Stege 26 Grad, Wernigerode 28 Grad, Schirke 24 Grad und auf dem Brocken 17 Grad.
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4: HBW Radio Club, das sind wir in der dritten Stunde mit Marco und natürlich auch mit
5: Aaron. Hallo.
4: Hallo, hallo, fliegende Aarons, nee, fliegende Pferde.
5: Nee, lass mal die Pferde fliegen, die reichen.
4: Die reichen Reichels. Achim.
5: Die.
4: Das ist 89.
5: Reichels, ja, ist viel besser ausgedrückt. 89, ja, auch so ein sonderbarer Song, der aber öfters im Radio zu hören war.
4: Mhm.

0: auch wieder im Rande gespielt, Fliegende Pferde, Achim Reichel, Fall des Programm, Hitparade und Ulis schön im Mix. Die Hitparaden-Songs können alle gewählt werden. Da kam von 0 auf 10 eine Dame, die wollten wir auch noch ein kurzes Interview machen. Anfang des Jahres hat man die nämlich schon mal. Die Mirjana, die lässt uns grüßen und demnächst ist sie auch wieder in der nächsten Sendung mal mit dabei. Ich hoffe, dass sie dann auch wieder gewählt wird. Zumindest ist er von 0 auf 10 reingekommen, Aaron. Die,
1: ne? Wir schicken liebe Grüße an sie zurück und spielen sie auf Platz 10. Herz an Herz.

0: 10, Herz an Herz von Mirjana, von 0 auf 10. Und klar, war auch ganz interessant, als wir letzte Woche die Neuvorstellung alle ausgespielt haben in der ersten Stunde. Aber um die Radio-Club-Mischung wieder zurückzugewinnen, haben wir das auf die Art und Weise gemacht. Aaron, da können wir uns anfreunden. Stimmt's?
1: So ist es. Na?
0: Gleich, genau. Aaron. Jetzt musst du Marco genau sprechen lassen. Haben wir die Erlaubnis von unserem Gast, von der Alice Edel, vom Produzententeam schon einen Titel ausspielen zu können. Also nicht für die Hitparade gewählt, sondern einfach wieder als weiterer Songvorstellung dabei. Eine Coverfassung Maci Fredo Fa, das ist alles italienisch, für die, ja, nächste Woche ist es eigentlich erst veröffentlicht. Wir dürfen es jetzt schon spielen. Wie findet das der Aaron?
1: Radiopremiere, ich freue mich da immer drüber, wenn man sowas machen darf.
0: Ja. Ja.
1: Schön italienisch, Maci Fredo Fa. Gut.
0: Voll noch ein Titel. Italienisch. Wir müssen uns viel sputen. Ich will mal ausreden lassen. Aber die Platznummer ist nicht platziert. Quatsch. Aber vor 11 Jahren, schon wieder so lange her, war dieser nächste Titel so eine Ballade, so ruhig und Nummer 1 in vielen Hitparaden. Das müssen wir auch wieder mal spielen. Ja?
1: Na, also meinst du?
0: Adele mit
1: Hello.
0: Übrigens, diese Uli-Mischung mit den drei Jahrzehnten, die wir letztens hatten, die fällt jetzt weg. Wir werden von den Ulis, wie ihr gemerkt habt, wieder aus allen Jahren was dabei haben. Nur mal zur kleinen Information.
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0: liebe Ali Jen, da haben wir auch über das Kochen gesprochen. Und um das alles mit dem Singen und mit dem Beruflichen hinzukommen, brauchen wir auch ein bisschen Sport, dazu auch gleich mehr. Aber ich habe noch nicht gefragt, ob du das dann rein musikalisch deiner Musik als zum Hauptberuf gemacht hast.
1: Also zum Hauptberuf leider noch nicht. Das wäre ein großer Traum, die Musik zu meinem Hauptberuf zu machen. Nur leider ist das bis jetzt noch nicht möglich gewesen. Aber es wird natürlich angestrebt, dieses Ziel. Genau. Und nebenbei bin ich beruflich eigentlich, also den Beruf habe ich nicht wirklich gelernt, aber ich bin Kellnerin. Ich bin Kellnerin.
0: Schön, dass ich eine Frage wegspare. Dass ich da jetzt deswegen spare die nächste Frage, genau, was du da so machst. Ah, du kannst da ja ein bisschen jonglieren. Und das ist schön. Und jetzt erzähl uns doch nochmal was ein bisschen über Ludwigsburg, die ich mit Ludwigshafen verwechselt, das ist mehr im Norden. Aber Stuttgarter Ecke da in Baden-Württemberg. Ludwigsburg. Bist du jetzt Ludwigsburgerin? Schon?
1: Ich bin Ludwigsburgerin, eigentlich seit meiner Geburt.
0: Also ich habe so verstanden, du bist ja in Deutschland geboren. Ludwigsburg, deine Eltern sind in Italien geboren, das ist richtig. So, und genau. Erzähl uns ein bisschen, wie hast du da so als Kind schon und vor allem jetzt Ludwigsburg immer so mitbekommen?
1: Also Ludwigsburg ist eine sehr, sehr süße Stadt. Sie kann teils chaotisch sein, aber auch sehr ruhig. Okay. Das kommt ganz drauf an, auf welche Seite von Ludwigsburg man lebt. Ich persönlich als Kind habe eigentlich die schönste Kindheit gehabt in Ludwigsburg. Ich habe eher Stadtmitte gewohnt, jetzt leider nicht mehr. Seit 2 Monaten bin ich nach Asberg umgezogen. Genau.
0: Asberg.
1: Aber ansonsten, okay. Genau, nach Asberg. Das ist auch ein kleiner Teil von Ludwigsburg, aber es ist mit dem Auto irgendwie 10, 15 Minuten entfernt oder sowas. Ist auch süß, aber Ludwigsburg ist immer noch in meiner Top-Liste, würde ich sagen. Es ist komisch, weil selbst wenn ich Italienerin, also italienische Deutsche bin sozusagen, normalerweise müsste es ja so sein, dass ich, wenn ich nach Italien gehe, mich dann so in der Heimat zu Hause fühle, was ich ja auch tue.
0: Ja.
1: Aber es ist nochmal seltsam, wenn ich jetzt quasi wieder nach Ludwigsburg reinfahre, dann fühlt es sich irgendwie so an, als wäre ich nie weg gewesen. Also als wäre ich nie umgezogen einfach. Genau.
0: Okay.

0: das Thema Ludwigsburg. Jetzt also zum Sportlichen. Die Frage sind wir umgangen, was der Ausgleich rein sportlich für dich bedeutet im Laufe der Woche, einer Woche gesehen.
1: Also generell betreibe ich nicht wirklich aktiv Sport. Ich würde behaupten, ich bin eigentlich körperlich sehr aktiv. Also wenn ich arbeite, bin ich sehr aktiv und ich bin auch immer am Laufen. Also ich habe jetzt kein Auto oder sowas. Also generell schon sportlich, nicht so aktiv, aber halt ich bin kein Sesselhocker oder wie man das auch nennt. Da gibt es so ein genaues Sprichwort, wie man das nennt. Ich habe damals getanzt, Hip-Hop getanzt, was dann halt mit Corona eben aufgehört hat. Ja. Aber ab und an mache ich das natürlich immer noch. Genau.
0: Also Musik auch als Sport so betrachtet, ne? Oder mal zum Einkaufen laufen, genau. Taschen tragen oder mal wandern ein bisschen, so in die Richtung etwa auch?
1: Wandern mache ich auch ganz gerne. Tatsächlich, gerade wenn ich jetzt in Urlaub gehe oder so, dann bin ich eigentlich immer sehr abenteuerlich unterwegs. Also ich bin auch neugierig, wenn ich was sehe, dann muss ich dahin gehen, egal ob ich jetzt irgendwie einen Berg hochsteigen muss oder dahin schwimmen muss, irgendwie 3 Kilometer. Nee, das ist jetzt übertrieben, aber du weißt, was ich meine.
0: Weiß ich, ja, natürlich.
1: Also ich bin ein sehr wanderlustiger Mensch, genau.
0: Und habt ihr einen Hund irgendwie?
1: Nee, leider nicht mehr. Wir hatten früher 3 Hunde.
0: 3 sogar.
1: Aber jetzt nicht. Ja, genau.
0: Ein Trio. Dog-Trio. Ja, warum nicht?
1: Kocht ein Dog-Trio, ja.
0: So, jetzt haben wir noch eine Platte von dir, Marci Fredo Fa. Das wollen wir hören im Original. Ein Song von...
1: Ja, wenn ich das kurz korrigieren darf.
0: Ja.
1: Dann heißt das Marci Fredo Fa.
0: Ich muss das noch lernen. Aber ist das jetzt wirklich Italienisch?
1: Das ist Italienisch, ja. Das ist ein Coversong von der Nada.
0: Kennen die viele noch? Das ist noch länger her, ne? Dann.
1: Das ist sehr, sehr lange her. Ja, sehr, sehr lange her.
0: Das kennst du aus anderen vorhergehenden Generationen. 69 war.
1: Ja, das genau, 69. Ja, Nada. Das ist eine ganze, ganze Weile her. Das war früher auf jeden Fall ein Banger.
0: How good
1: würde
0: it
1: ich
0: is.
1: Es mal so beschreiben. Ja, ich habe mich dazu entschieden, quasi diesen Song in der jetzigen Generation etwas aufzufrischen, ein bisschen eine neue Seite verleihen.
0: Ja, aber es ist ja von einer Dame namens Nada, ne?
1: Bitte?
0: Von einer Dame namens Nada, 69.
1: Genau, 69 von der Nada, ja.
0: Dann hören wir das in deiner Fassung. Heute also mit dabei. Schön. Und das ist sie, das ist Alice. Das will ich ja nochmal ankündigen, das weil wir ja nochmal unbedingt gesagt haben.
2: Ja, bei uns in der Hitparade geht es jetzt weiter mit der Position Nummer 9 auf der 5 war in der letzten Woche. Es klingt alles ein bisschen elektronischer als früher, aber hat 50-jähriges Jubiläum. Da gibt es eine Sonderausgabe von seinem Hit Sommer in der Stadt. Es geht um Wolfgang Petri. Er ist auch.

0: letzte Woche 5, diese Woche 9. Sommer in der Stadt der Wolfgang Petri in dieser neuen Fassung poppig im Prinzip. 3 Wochen dabei. So, und die ersten 5. Was erzähle ich? Quatsch, gleich ist weiter mit Platz 8. Liegt euch noch, dann kommen wir in unserer Mischung. Erstmal, ja, was ganz kurzes, 1,53. Ja, wie geht's dir, Aaron? Gut, nicht? Oder? Von,
1: how do you do it? 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Heißt der Titel von Gary and the Pacemaker.
0: Ja, die haben nicht diesen Stadion-Song immer gesungen haben, ne? You Never Walk Alone. Wir nehmen diese Nummer und danach gleich dran gespielt von ja, seiner 84er LP, Österreicher Peter Schilling. Der war letztens ja mit dem neuen Material wieder da. Aber hier spielen wir noch was ganz Rares von Peter von 84 Jahren. Wie viele Punkte gibt's?
1: Genau, aus dem Album, glaube ich, ist ja 10.000 Punkte.
0: Aber erstmal Gary and the Pacemaker.

0: Das Harz-Bördewetter.
1: Die aktuellen Temperaturen: Mehringen 29 Grad, Kochstedt 29 Grad, Bernburg 31 Grad, Quedlinburg 29 Grad, Harzgerode 27 Grad, Stege 27 Grad, Wernigerode 28 Grad, Schirke 24 Grad und auf dem Brocken 18 Grad.
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3: Ja, weiter geht's, Aaron. Jetzt sind wir bei Platz 8, nachdem wir 10.000 Punkte von Peter Schilling nochmal absagen. Nummer 8 in der Hitparade. Wir haben sie echt die ersten zwei Wochen nicht ausgespielt als Neuvorstellung. Und dann, wo es auch Platz 1 war. Aber letzte Woche klappte das, als sie auf 6 war. Und jetzt ist sie in der dritten Woche von 6 auf 8 runter.
4: Trauriges Lied hat sie für ihren Mann geschrieben. Die Liebe meines Lebens, für immer du. Hier ist Claudia Jung.

0: und sagte, Claudia Jung, für immer du die Liebe meines Lebens von 6 auf 8. Und gleich ist weiter mit 7 und 6 auf heute noch. Haben wir erstmal dann zwei schöne Oldies. Ne? Wird auch ein bisschen weiter geplaudert mit unserem Gast eher in der vierten Stunde. Jetzt haben wir erstmal noch ein bisschen Titel zu schaffen. Da haben wir gleich zum zweiten noch Peter Maffay. Von 76 sagten wir ja.
1: Und es war Sommer.
0: Da ist ja ganz gut. Ja, aber auch das letzte Woche Temperaturen, da kann man nochmal drüber reden. Und vorher noch
1: warm, 85. Wird ja wieder warm, kann bleiben.
0: Ja, kann bleiben. Und auch was kann bleiben, kann eigentlich diese Sledge-Geschwister, die eine tolle Ballade, ne, von 85 hatten. Auch das können wir wieder mal spielen. Ich sag mal, was ist das Sledge mit
1: Frankie, wobei ich das eher nicht als Ballade empfinde, muss ich mal sagen. Das ist doch... Ja, hört einfach.
0: Das ist doch schnell schon dann Peter Maffay.

0: Radio Club heute mit Alice. Wollen wir Alice Edel sagen, aber wenn wir das nicht mal sagen, wissen die Spätentscheider nicht, mit wem wir es heute zu tun haben. Was bist du eigentlich für ein Sternzeichen, Alice?
1: Ich bin vom Sternzeichen Wassermann.
0: Aha, so Januar, Februar, ne? Übergang. Mhm.
1: Februar 18.
0: 18, also schon fast Richtung Fisch, aber es ist immer noch Wassermann. Ja, und ich bin im Januar mal Geburtstag, ich bin Steinbock bei davor. Da müssen wir ja immer im Kalten feiern, ne? Das ist nicht nur eine Sommerparty machen kannst. Aber stört
1: ja,
0: mich.
1: Ja, das stimmt. Das ist immer sehr traurig, dass man im Kalten feiern muss, aber eigentlich finde ich es eigentlich auch ganz nett. Ich bin immer gerne ein Teetrinker. Also trinke ich sehr, sehr viel Tee. Auch an meinem Geburtstag.
0: Und nicht, dass man die verwechseln, die sagen immer, die haben einen im Tee, aber das ist eine völlig andere Geschichte, die mit Tee am sicher nichts zu tun haben. Aber was hast du da so für Teesorten, die du so bevorzugst?
1: Ich trinke ganz gerne Fencheltee.
0: Ah, beruhigt vielleicht ja noch, wie Udo Jürgens immer getrunken hat damals.
1: Genau, also das ist eine sehr untypische Teesorte vielleicht, die man mögen könnte. Mhm. Aber tatsächlich, ja. Ansonsten Grüntee finde ich auch ganz toll und natürlich Früchtetee ist immer gut.
0: Mensch, der lernt man
1: immer trinken.
0: Okay, alles klar.

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1: Wir starten in das Wochenende und gratulieren recht herzlich an diesem Sonnabend zum Geburtstag. Heute starten wir wieder einmal in unserem Funkhaus. Und zwar aus diesem Grund, weil unser Vereinsmitglied Monika Dorsch Geburtstag hat. Liebe Moni, das gesamte Team gratuliert dir ganz herzlich und wünscht alles Gute, Gesundheit und alles das, was sonst noch so übrig bleibt. In der Stadt Aschersleben gratulieren wir ganz herzlich, wünschen Gesundheit und Zufriedenheit. Hans-Georg Dürisch zum 80. Jubiläum und Barbara Weinert zum 75. Geburtstag. Weiter geht es in Atzendorf. Wir halten dort bei Angelika Meier an und beglückwünschen diese Hörerin ganz herzlich zu ihrem 70. Geburtstag. Wir sind schon in Mehringen und wünschen Manfred Böttcher zu seinem runden 80. Gesundheit und Zufriedenheit. Unsere Geburtstagsgrunde ist heute nicht sehr umfangreich und der letzte Gruß und Glückwunsch, dieser geht nach Neuendorf und ist dort für Monika Klee zum 75. bestimmt. Einen schönen Tag im Kreise ihrer Lieben und alles erdenklich Gute wünscht allen genannten und natürlich auch den vielen ungenannten Jubilaren. Gerda Karl vom Radio HBW-Team.
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3: Tja, Team Biedermann könnte man nochmal absagen, aber jetzt sind wir bei Platz 7 und Platz 6. Der Hitparade aus Zeitgründen, sag mal beide hintereinander an, weil es zwei Neueinsteiger sind, die wollen wir ausspielen, bevor wir die Top 5 in der vierten Stunde haben und noch ein paar Oldies, unser Schnelldurchlauf der Neuvorstellung und unseren Gast weiterhin, ja, der Ali Jadel. Jetzt haben wir 7 und 6 auch neu reingekommen von den 10 Neueinstiegen. Wenn haben wir 7?
4: Ja, Sophie Alice Baxter mit Glamorous.
3: Ganz toll.
4: Eingestiegen, ja.
3: Mit Hausmusik von ihr. Nummer 6 aus Italien, ein Titel, der 2000 schon mal kam. Jetzt hat es Mr. Ramazzotti mit einer vollen Nali gesungen.
4: Genau, und das klingt wieder so schön italienisch. Fuego en fuego.
3: Ich weiß, was das
4: en
3: sagen.
4: Waterstopp.
3: Sieben so viel Expanks,
4: Fuego en el fuego.
3: Jetzt spricht er euch gar nicht mehr auf, wenn ihr jetzt spricht. Aaron, hebst du auf, wir sind gleich wieder da. Marco und Aaron gleich in der vierten Stunde Radio Club. Bis gleich.
4: Verrückt.

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3: Das Harzbördewetter.
4: Die aktuellen Temperaturen. Meringen 30 Grad, Kochstedt 29 Grad, Bernburg 31 Grad, Quedlinburg 30 Grad, Harzgerode 27 Grad, Stege 26 Grad, Wernigerode 28 Grad, Schirke 24 Grad und auf dem Brocken 18 Grad.
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6: Und die vierte Stunde haben wir Radio Club mit Marco und Aaron. Aaron, jetzt haben wir was. Ich muss noch mal sagen, ich habe irgendwie Leipzig, wo ich wohne, haben Nachbarn, die so Anfang 30 sind, Ende 20, Anfang 30, so eine coole Gartenparty gemacht und hatten da mit ihrer Box aufgebaut, viel aus den 80er Jahren gespielt, fand ich toll. Und da lief plötzlich was, was vor 10 Jahren schon mal gibt. Und ein tolles Projekt. So ein bisschen dieser Computer, Nintendo-Musik aus den 90er Jahren, aber auch so ein bisschen gepaart mit ja, Stilen aus dem House Music und den 80er Jahren und alles instrumental. Das macht Ponzo Island. Wer ist der Titel von 2016?
7: Ponzo Island, Super Koto heißt der Titel. Mir fällt noch was zu Eros Ramazzotti ein. Der Titel ist tatsächlich Spanisch, ne? Fuego el.
6: Ach so, der Nachtrag zu Platz 6. Klar. 6 Eros Ramazzotti, 7 Sofia Lispector, der Nachtrag haben wir ja bei der letzten Hitparade gehört. Jetzt Ponzo Island, Super Koto.

0: geredet heute noch mit der Alice, haben wir da noch, Alice Edel. Und wir hatten Ponzo Island, müssen wir absagen, mit Super Koto, diese extra Musik. Ja, da verlassen einige die Spotify-Listen und kehren zu uns, zu Radio HBB und hören wieder mal Radio, Aaron. Schön, da kann man sagen, alles ist gut, was?
1: Ja, alles ist gut, immer ist alles gut. Auch wenn das Nena zum Beispiel auf Platz 5 jetzt singt.
0: Ganz neu.
1: Eingestiegen.
0: Auf

0: Alles ist gut. Das war unser Platz 5. Und wir sind auf dem besten Weg in die Spitzengruppe. Vor gibt es allerdings nochmal einen schönen Oldie von 1962.
1: Und da haben wir auch, ja, Don't Play the Song. Wir spielen es trotzdem. Nicht nur Stand By Me, war für den Sänger von, ach, jetzt geht's schon wieder los. Sonst habe ich immer alles gewusst. Gibt's da wohl gar nicht. Ja, sagen wir gleich. Aber Benny King ist das natürlich. Drifter ist klar, jetzt wieder klar. Benny King.

0: Benny King, Don't Play That Song sagt. Wir werden Halleluja spielen, wir kommen zu deiner Coverfassung. Alicia Edel heute unser Gast. Alle kennen ja nun, naja, von der Alicia Keys aus Amerika, Falling. Falling, was sie Ende 2001 gebracht hat, ihr ganz großer Titel. Dann war es 2007 No One. Aber Halleluja haben wir irgendwie verpasst. Wie kommst du auf diese Nummer? Hat übrigens nichts mit der Leonard Cohen Nummer zu tun, die im Weihnachtsnummer gesungen wird. Das ist eine ganz andere Nummer. Wie bist du zu dieser von der Alicia gekommen? Wegen dem Namen gleich halt fast? Alicia und Alicia? Oder?
1: Nee, tatsächlich habe ich eigentlich Alicia Keys schon immer gehört. Also ist eigentlich einer meiner Top 1 Artists, ja, die ich sehr, sehr gerne höre. Und ja, ich höre eigentlich alles von ihr. Also ich weiß jetzt nicht, was aktuell gerade momentan von ihr ist, aber eigentlich höre ich mich da immer durch. Und ja, wie du schon gesagt hast, man kennt eigentlich immer so die üblichen Titel, also zum Beispiel Fallen oder I Got You oder No One. Aber ich wollte einfach mal einen Titel nehmen, den man jetzt zum Beispiel nicht so kennt. Ja, einfach weil ich finde, dass dieser Titel eben auch die Aufmerksamkeit verdient hat. Da es nämlich auch ein wunderschöner Titel ist von ihr.
0: Ja, dann hören wir mal deine Fassung. Und wann hast du die gemacht, Alicia?
1: Da fragst du mich Sachen, du. Das war allerdings schon einige Zeit her.
0: 24
1: Jahre? Tatsächlich bin ich mit Daten in meinem Kopf nicht so die Beste. Aber das war, ein Moment, das sage ich dir gleich.
0: Okay, vielleicht gehen wir es noch aus.
1: Ja, das kriege ich sofort raus, wann das war. Das war allerdings schon einige paar Jahre her. Das war, wann war das denn?
0: Wir gucken parallel gerade. Also wenn du dann auch richtig liegst, haben wir das. 24, hat er recht, 2000, Juni 24. Ich muss mal auf mich vertrauen.
1: Ja. 24, ja, tatsächlich.
0: Ja, dann hören wir es mal.

0: Alicia Keys Nummer von Alicia, heute ist Gast, Alicia Edel, noch 23, aus Ludwigsburg, jetzt ja in Asperg, ja, und naja, man kennt den Begriff wahrscheinlich eher aus der Medizin, ne, ist das dieses Asperg? Dieses Syndrom, was man immer sagt.
1: Das Asperger-Syndrom. Ja, tatsächlich. Aber woher der Name jetzt kommt von der Stadt Asperg,
0: das Autismus,
1: weiß ich jetzt nicht, ob der von diesem Begriff kommt.
0: Ja, vom Autismus kommt das ja. Hm. Ja, weil du bist Asperg, dann genauso geschrieben, dieses Asperg, oder? Nee, das hat nichts zu tun. Es gab einen Kinderarzt, der hieß Hans Asperger, und der hat das mal entwickelt damals, diese Variante für den Autismus. Aber das Asperg, der Ort, wird eh nicht geschrieben, oder?
1: Genau, da wird nicht geschrieben. Also Asperg einfach mit G hinten.
0: Ich habe mal so doof gefragt mit diesem, der das erfunden hat, oder zumindest mit diesem Krankheitsbild, weil die Frage kommen kann, weil wenn ich das gehört habe, hat man da gleich in dem Moment da mal dran gedacht.
1: Ja, tatsächlich haben stellen einige auch die Frage, ob das damit was zu tun hat, aber tatsächlich kenne ich mich nicht so mit der Geschichte aus Asperg aus. Deswegen wüsste ich nicht, wie ich dir da weiterhelfen kann. Aber ich glaube nicht, dass das was mit der Krankheit zu tun hat.
0: Okay, wir machen was anderes zum Thema. Und zwar, dass so deine nächsten Gigs, wo man dich so empfinden kann, also nicht nur in den Europapark was war, sondern ob du schon eigenständig Konzerte machst oder dich immer irgendwo an Veranstaltungen mit mehreren Künstlern dranhängst. Wo bist du und wie so zu sehen? Demnächst.
1: Ja, tatsächlich. Im September, am 17. September, wird es eine Live-Session geben in Stuttgart. Da kann ich aber noch nichts Genaues dazu sagen, da es noch nicht sicher ist, an welchem Ort es stattfindet. Und es allgemein noch geplant wird, aber das ist nämlich ein nächster Gig, der geplant ist, so halber schon. Und ansonsten an Silvester wird es natürlich auch eine Silvesterparty geben. Und da wird auch live aufgetreten quasi.
0: Was machst du im August? Das ist eine Pause mal, ja?
1: Im August mache ich Pause, da bin ich nicht da, endlich mal. Da gönne ich mir ein bisschen Strandluft. Das brauche ich jetzt.
0: Gönnst du dir?
1: Auf jeden Fall, auf alle Fälle.
0: Auch was anderes, technisch, damals ja, heute Video ist ja ganz groß, aber 1979 hat das auch schon alles verändert. Die Radioleute hatten sich beklagt, dass das Video ja den Radiostar verändert haben. Die Buggles, war natürlich dann, Aaron wird gleich noch was dazu sagen, 1979, ich glaube durch den MTV-Sender da nochmal eher hoch hervorgekommen international. Also Buggles, Video killed a Radio Star.

0: Der Titel, der zuerst auf MTV lief, Video ja. Killed the Radio Star von den Buggles aus dem Jahr 1979.
1: Und 85 ging es in Dire Straits durch MTV gut. Ja, so ist es. Da fahrt man übrigens Halleluja und das ist eine Alice Keys Nummer, die unser Gast Alice Edel, die Alice Edel nachgesungen hat. Das haben wir auch gehört. Und jetzt gehen wir zur Hitparade zurück. Und die Zwillinge, die wir vor 4 Wochen so schön im Interview hatten, ne, die beiden von Bunch of Ace, haben gleich 2 Titel und in den ersten 4. Und ihr länger platzierter ist auf Nummer 4 der Hitparade.
0: Platz 4, Bunch of Ace, Feel the Sunshine. Ja, die Sonne scheint, schaut aus dem Fenster, es wird wieder warm.
1: Wie viele Wochen 3 dabei?
0: Mal 3 in der letzten Woche, 7 Wochen dabei.
1: 7 schon, einmal dürfen sie mit dem Titel noch.
0: Ja. Mhm. Ja.

0: Bunch of Ace, Feel the Sunshine, die Sonne ist rausgekommen, sieh mal dabei, einmal dürfen sie noch.
1: Ja, jetzt passen sie schnell wieder die Nummer 6. Ja, und weg. Und ein Titel kommt da noch, ne? Der ist sogar auf 2 gekommen, so viel kann ich schon versprechen, die neue von Bunch of Ace. Vorher noch gleich, ja, 2 Ullis haben wir erstmal noch. Und ja, in Hamburg ist sie aufgetreten, eine 80er-Jahre-Veranstaltung, und im Video sah das irgendwie aus, als wenn sie nicht mehr so richtig kann, die Töne live nicht so richtig getroffen, haben sich viele ausgelassen im Netz, und eine Bekannte von mir, die war dort und die hat gehört, nö, live klang das gut. Ne? Zumindest Fox, Gemalt waren alle da, Alpha Will waren da, Camouflage waren da und auch sie, die Sandra. Ne? Da haben wir was 1988, mehr reden wir dann beim nächsten Mal, damit wir heute alles schaffen hier wieder, du.
0: Secretland gecovert von Trenchcoat Man.
1: Von Fabrik.
0: Nee, Quatsch, das war falsch.
1: Das heißt ja. Aber alles hat mit Mr. Kretu zu tun.
0: Jörg ist jetzt hier nicht her. Von 88 ein Superhit von Sandra.
1: Ja, Superhit, genau.

0: Das Harz-Bördewetter.
1: Die aktuellen Temperaturen: Mehringen 30 Grad, Kochstedt 28 Grad, Bernburg 30 Grad, Quedlinburg 30 Grad, Harzgerode 28 Grad, Stege 26 Grad, Wernigerode 29 Grad, Schirke 25 Grad und auf dem Brocken 19 Grad.
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0: der Hitparade rausgeflogen waren mit dem Dein Hoodie. Waren sie aber auch schon 6-mal bei also gewesen.
1: Geiles Leben nicht mehr bei. Kann man haben. Ein geiles Leben kann man haben, wenn man nicht immer 1000-mal Nein sagen muss, ne? Aber in manchen Fällen muss man es eben. Und das hat Kerstin Ott gemacht. Und das sehr gut, sogar mit Platz 3 als Neueinsteiger kann man gratulieren.
0: Den haben wir schon mal gesagt, 1000-mal Nein. Aber bevor wir zu den Top 3 kommen, wir graben uns Zeit frei, weil ja der Schnelldurchlauf der Neuvorstellung zum Ende der Sendung mit den 7 Minuten noch kommt. Und Top 3 gleich ausgespielt. Auch vorher noch der letzte Block von unserem Interview mit der Alice. Und noch einmal unterhalten wir uns kurz mit der Alice. Also da muss man ein bisschen was tun, um da wirklich reinzukommen in die ganzen Medien. Du sagst Spotify, um da eine Liste vielleicht zu landen. Insta, einfach Instagram. So können doch alle mit Insta abkürzen. Und das ist nicht mehr so bei Facebook für viele geläufig. Aber wie weit bist du denn in TikTok vertreten? Kann man da?
2: In TikTok, ja, man kann mich finden auf Instagram, auf TikTok und auf Facebook unter Alice Edel. Natürlich auch auf YouTube. Tatsächlich bin ich gerade noch am Schleifen etwas, weil das jetzt doch alles ganz schnell ging, und zwar nach dem Welcome to Europe Contest. Deswegen bin ich gerade fleißig am, Karriere aufbauen und gleichzeitig irgendwie noch Influencer zu werden, weil heutzutage ist das ja sehr, sehr wichtig. Deswegen bin ich da fleißig am Schleifen. Tatsächlich, genau. Okay. Aber ich bin auf einem guten Weg. Klein, aber fein, aber auf einem guten Weg.
0: Ja, wie der Wellerman mit seinem Sea Shanty in der Wellerman Camps hat ja einen großen Erfolg durch TikTok. Und vielleicht gelingt es da, weil man ja nicht nur diese kurzen Clips machen kann, da aber braucht man eine große User-Gemeinde, wie man immer da hat, ne? Um da alles, außer auch viel Arbeit, um das immer auf Vordermann zu halten. Machst du das immer für dich selbst oder hast du da auch so ein paar Manager, die dir extra für das Internet da so, für die ganzen Social Media, für dich da das auf Vordermann bringen?
2: Nein, tatsächlich mache ich alles selber. Ich habe bis jetzt noch keine Manager, die das für mich erledigen. Ich habe nur einen Manager, beziehungsweise meine Mama, die mir gewisse Termine legt, so was Interviews angeht zum Beispiel, so wichtigere Termine. Also die regelt das dann ein bisschen, genau. Aber Social Media kümmere ich mich eigentlich momentan noch selber drum, genau.
0: Okay.
2: Ja, es ist natürlich sehr anstrengend. Man muss immer up to date sein, man muss immer fleißig posten.
0: Richtig.
2: Es ist natürlich nicht wenig abverlangt, aber es macht auch Spaß. Also ich finde, es sollte auch Spaß machen. Deswegen, ja, würde ich sagen, langsam geht's voran. Also besser langsam als zu schnell. Hauptsache, es geht voran.
0: Ja, es geht voran. Ja, da können wir uns danken auf ein nächstes Mal. 8 Wochen Hitparade für den aktuellen Titel, das haben wir vorhin alles schon nochmal gesagt. Und da wollen wir schauen, wo du da 8 Wochen lang landen kannst, ob es 8 Wochen werden. So eine Top 20 sich gut hält. Gucken, wie dein Fankreis sich da bewegt und unsere Hörerschaft. Und dann auf ein nächstes Mal. Und vielen Dank für unser zauberhaftes Interview mit Alice Edel.
2: Ich danke dir.
0: Okay, bis zum nächsten Mal.

0: Platz 3 hat Aachen ja schon davor gesagt, ganz neu drin. Ne? Nachdem die Rosalinde ja ausgeflogen war vor einigen Wochen, ist sie mit diesem Burner, was schon eine Weile läuft, auf den dritten Platz. Tausendmal Nein. Hat man gescherzt beim letzten Mal, aber es wurde ja tausendmal Ja gespielt. Und Nummer 2 haben wir ja auch schon indirekt verraten, ne? Durch Platz 4.
1: Hast du vorhin schon angekündigt, Bunch of Aces, die hatten wir ja schon mal drin, mit Feel the Sunshine, und jetzt kommen sie mit Käfig aus Gold.
0: Der neue Titel von 0 auf 2, die Zwillis.

0: Willis, Pancho Reyes. Die beiden haben sich daran gewöhnt, dass ich das immer so sage. Ne? Alessia und Alandra, den Namen habe ich noch drauf. Der Papa ist Axel. Und die sind ständig auch am Video drehen, am Produzieren. Neue Sachen, ganz toll. So, ja, und die Überraschung ist unser Siegertitel. Von 0 auf 1, beim letzten Mal haben wir ihn als Interviewgast dabei. Er macht ja seine Schlagershow auch im Radio in einigen Stationen. Ja, und macht auch Musik. Und diesmal von Perls Michael Barakowski eine Coverfassung. Kann man nur gratulieren zum ersten Platz, Aaron.
1: Ich kann nur sagen, die Zeit ist schon wieder vergangen. Wir sind am Ende der Sendung angekommen. Zeit, die nie vergeht, Ralf Bogart.
0: Erster Platz. Neue Nummer 1. Es ist, ne? Achtmal dürfen die wiederkommen. Geht auf radio-hbb.de. Da findet ihr auch dann den Link zu unserer Hitparade. Im Facebook habe ich es auch in einige Gruppen, haben wir das dann so drin, dass ihr das bis Dienstag 18.05 Uhr 5 Titel aussuchen müsst und abschicken dort aus Neuvorstellungen und Platzierten. Zu den Neuvorstellungen kommen wir gleich in angespielter Form. Aaron muss schon mal los. Die Neuvorstellung mache ich dann noch ganz allein. Die 7 Minuten. Aaron muss schon mal dann los, dass er den Bus nicht verpasst. Das ist eine Veranstaltung. Bis nächsten Samstag.
1: Ja, aber macht's danke. Gut, habt eine schöne Woche.
0: Danke auch der Alice. Und dann aber auch mal noch, ganz genau Freitag 18 bis 22 über die Sendung wiederholt. So, lass mal die Aufstellung Radio Club. So ist das gut, oder? Machen wir so.
1: Ich sehe das auch so, ja. Kann man die gute Mischung beibehalten, die wir immer hatten. Und ob das dann nun Neuvorstellung heißt oder Platzierung heißt, die Neuen waren ja auch schon immer dabei. Und damit sind wir eigentlich wieder bei der alten Mischung, ne? So
0: ja, wie es im Radio Club sein sollte. Du musst los, mein guter Freund. Nicht? Danke, dass du da warst.
1: Ja, ich renne schon mal zur Studiotür.
0: Das war eine neueinsteigerreiche Hitparade. Viele Oldies, die nicht gewählt werden können. Also tschüss, mach's gut, Aaron. Bye, bye.
1: Tschüss.

0: Düs ist unser Schnelldurchlauf der Neuverstellungen. Auf vielfachem Wunsch aus Berlin ist das neue von Norbi und Cindy Berger. Die machen wieder ein Duett. Doch die Liebe, sie bleibt unsere zweite Neuverstellung.
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Das ist die fünfte Neuvorstellung 2023, hatte sie Boys of Germany gewonnen. Mellow Lovers, ihr neuer I'm Not Here For You.

Und hier ist der Mann mit der rauen Kratzstimme, auch der mit DSDS mal zu tun gehabt. Das ist Mike Leon Krosch. Gentleman, seine neue 16er Verstellung.

zum Reinhören. Außer die erste, die haben wir mit Aufzählung noch vergessen. Das ist ja unser Gast, die Alice Edel. Wir haben als erste Neuverstellung, die war ausgespielt. Jetzt sind wir bei der siebten Neuverstellung. Die bringen wir auch nicht Stoff. Katy Perry ist wieder mal da. Mit der siebten Neuverstellung. Watch it burn.

Kult auch ein ganz sympathischer Mensch, den wir mal ein paar Mal im Interview hatten. Den wollten wir ihn ja auch wieder mal haben. Ja, da klappte das nicht so kurzfristig. Das ist das Neue von Nick Howard, unsere achte Neuvorstellung. Closer to You.

0: zu.
1: Das ist aus Österreich, ganz gemütlich, der Sänger Gilbert.
0: Für 100 Leben war das Glück wohl scheinbar ausgebucht.
1: Alles bleibt anders. 10. Neuvorstellung, Gilbert.

Das ist Annika Russo. Die 11. Neuvorstellung 2023 beim Eurovision Song Contest Vorentscheid ist immer aufgetreten. Das haben wir öfter was von ihr. Die ist ja auch neu. Rose Colored Classes, Annika Russo.

der Fußball-WM ist ja eigentlich schon vorbei. Die Fußball-WM haben ein bisschen spät reagiert. Die hat man als Neuverstellung nicht, ist in den Top 2 der ganzen Charts. Der Titel Die Die. Shakira und Burna Boy jetzt noch als 12. Neuverstellung nachgeholt. Denk dran, was wir rein wie

An Anna R. war Erinnerung von Rosenstolz. Ich bin ich, wir sind wir. Gecovert von Safia. Ihre letzte war ja kurz vorm Ziel. Wir hatten ein Interview schon mit ihr gemacht. Vielleicht hören wir wieder mal was von ihr interviewtechnisch. Hier ist das Neue von Safia. 13 in der Vorstellung. Wir sind

0: letzte neue Vorstellung. Die 14. kann mitgewählt werden in die State Bar, den Joris. Der 2015 ja vielen bekannt. Sternenstaub, sein neuer Joris, neue Vorstellung 14. Der Aaron hat es ja schon aufgemacht. Ich sage auch tschüss, Freitag 18 bis 22 über die Sendung wiederholt. Das waren die Angestellten.
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2: 17 Uhr.
3: Das Harz-Bördewetter.
4: Die aktuellen Temperaturen. Meringen 30 Grad, Kochstedt 29 Grad, Bernburg 31 Grad, Quedlinburg 30 Grad, Harzgerode 28 Grad, Stege 27 Grad, Wernigerode 29 Grad, Schirke 25 Grad und auf dem Brocken 19 Grad.
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1: Heute mit Lydia Lang, Pastorin der landeskirchlichen Gemeinschaft in Aschersleben. Wie gern laufe ich im Sommer barfuß? Ich mache das generell gern, aber im Sommer erlaubt es das Wetter doch öfter als sonst im Jahr. Zum Beispiel am Strand durch den warmen Sand, im Wald auf moosbewachsenem, manchmal nadeligen Boden oder einfach durch das weiche grüne Gras. Gut tut auch eine frische Abkühlung für die Füße in einem Bach oder See. Zieh mal deine Schuhe aus. Das könnte doch das Motto für deinen Sommer sein. Wozu das gut sein soll, fragst du dich? Wenn wir barfuß unterwegs sind, dann können wir unsere Umwelt ganz unmittelbar, bewusster und intensiver wahrnehmen. Was wäre, wenn wir die Schuhe allerdings einmal als ein Symbol betrachten? Schuhe, die stehen für meine eigenen Vorurteile, meine Ängste oder Vorstellungen von der Welt. Wenn ich meine Schuhe ausziehe, dann bekomme ich Bodenkontakt mit der Realität und kann das, was um mich herum geschieht, plötzlich aus einem ganz neuen Blickwinkel betrachten. So hat es der Jesuit Christian Herwarz einmal geschrieben. Die Schuhe meines Herzens auszuziehen. Das ist eine Einladung, meine Umgebung so wahrzunehmen, wie sie ist, nicht wie ich denke, dass sie sein könnte. Es bedeutet, Menschen offen zu begegnen, ohne dass meine Meinung von ihnen oder das, was ich schon über sie gehört habe, sie in eine Schublade steckt. In der Bibel können wir von einem Mann lesen, der ebenfalls aufgefordert wurde, seine Schuhe auszuziehen. Die Rede ist von Mose. Als Schafhirte war er unterwegs in der Wüste und entdeckte dabei einen brennenden Dornbusch, der jedoch nicht verbrannte. Als Mose diese merkwürdige Sache näher untersuchen wollte, hörte er Gottes Stimme. Mose, komm nicht näher, zieh deine Schuhe aus, denn der Boden, auf dem du stehst, ist heiliges Land. Für Mose wurde dieses Erlebnis zu einem Moment der Berufung. Im Kontakt mit seiner Umwelt, im Kontakt mit Gott. Da wurde ihm bewusst, wie sehr sein Volk leidet und sich nach dessen Befreiung sehnt. Mose wurde in dieser Begegnung von Gott berufen, als betagter Mann, sein Volk aus der Sklaverei zu befreien. Meidest du auch manchmal lieber bestimmte Situationen oder Menschen? Es ist oft so viel einfacher und bequemer, manches nicht zu tun oder mit jemandem sich nicht abzugeben. Dann lade ich dich ein. Zieh doch mal deine Schuhe aus. Die Schuhe deines Herzens. Geh mal an einen Ort, den du sonst meiden würdest, zu einer Person, mit der du sonst nicht reden würdest, oder in eine Situation, aus der du sonst schnell die Flucht ergreifst. Und dann schau mal, was passiert. Natürlich kann ich dir nicht sagen, was du für Erfahrungen machen wirst. Aber ich bin gewiss, dass wenn wir mit Gott an unserer Seite uns aufmachen zu den Menschen, hinsehen, hinhören, mitfühlen, dann kann das Leben eine neue Kraft bekommen. Ich wünsche Ihnen eine gesegnete Sommerzeit.

0: Das Harz-Bördewetter.
1: Die aktuellen Temperaturen: Mehringen 31 Grad, Kochstedt 29 Grad, Bernburg 32 Grad, Quedlinburg 30 Grad, Harzgerode 28 Grad, Stege 26 Grad, Wernigerode 28 Grad, Schirke 25 Grad und auf dem Brocken 19 Grad.

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1: Heute am Samstag stecken wir schon mitten im Wochenende. Schauen wir mal, womit man so in den nächsten Tagen seine Zeit verbringen kann. Damit beginnen wir mit dem Theater in Hohenerxleben. Das Ensemble spielt die heitere Geschichte Der Bär um den ruppigen Gutsbesitzer Smirnov und der eigenwilligen Witwe Popova. Auch der Gaumen kommt nicht zu kurz, wenn es heißt Kunst und Kulinarisches. Heute um 18.30 Uhr im Schloss Hohenerxleben. Auch gibt es heute noch eine Open-Air-Disco in Bad Solerode. Das historische Areal der alten Kirche verwandelt sich in eine sommerliche Tanzfläche unter dem freien Himmel. Schlager, neue deutsche Welle und legendärer Ostrock stehen auf dem Programm. Der Freundeskreis Alte Kirche freut sich auf Sie mit Speis und Trank heute ab 19 Uhr in Bad Solerode.

In Aschers Leben gibt es heute auch noch etwas für sie, und zwar eine Stadtführung. Während dieser Stadtführung begeben sie sich auf eine abendliche Reise durch die historischen Straßen und Gassen der ältesten Stadt Sachsen-Anhalts. Dabei führt sie die spannende Entdeckungstour auch in luftige Höhen mit Ausblicken über die eine Stadt. Begleitet werden sie von einem Nachtwächter, der von längst vergangenen Zeiten und historischen Anekdoten erzählt. Die Stadtführung findet heute um 21 Uhr statt. Treffpunkt ist an der Touristinformation in Aschersleben.

0: gucken wir schon mal, was es am Sonntag so alles gibt. Damit fangen wir an bei den Schattenspielen im Planetarium, auch in Aschers Leben. Die Vorstellung widmet sich einem bevorstehenden Himmelsereignis und beleuchtet die astronomischen Hintergründe. Denn am 12. August kann eine partielle Sonnenfinsternis beobachtet werden. Der Vortrag ist eine Mischung aus wissenschaftlichen Erkenntnissen und wie die Menschen früher das Naturspiel deuteten. Gehen Sie der Sache mal auf den Grund, morgen um 14 Uhr im Planetarium Aschers Leben. Zuvor um 11 Uhr können alle Kinder das Sonnensystem erkunden und Spannendes über Planeten erfahren. Ein Fest gibt es morgen dann auch noch, nämlich das Blumenfest in Schackstedt. Regelmäßig treffen sich die Hobbykünstler in der Kunstscheune in Fatterode zum gemeinsamen Malen oder Filzen. Dabei entstanden zahlreiche Blumenbilder in verschiedenen Maltechniken, die nun in der Ausstellung gezeigt werden. Im Anschluss beginnt ein buntes Blumenfest, auf dem auch die eingereichten Blumengedichte präsentiert werden. Für Kinder sind ein Puppentheater und Bastelangebote vorbereitet. Auch hierbei stehen Blumen im Mittelpunkt. Und Sie können sich über Sommerblumen, Stauden und Gehölze informieren, etwa wie Sie diese im eigenen Garten ziehen. Für das leibliche Wohl ist auch noch gesorgt. Das Blumenfest beginnt dann morgen mit der Ausstellungseröffnung um 14 Uhr im Schaugarten in Schackstedt. Schauen wir schon mal etwas weiter in die nächste Woche. In Aschers Leben gibt es dann nämlich ein Open Air. Eine neue Veranstaltungsreihe geht an den Start. Aschers Leben, ein ganz normaler Sommertag, nur mal ganz anders. Ein viertägiges Open-Air-Erlebnis der besonderen Art und Weise. Es erwarten Sie Schlager- und Dancefloor-Hits, eine Taylor Swift-Party und ein riesiger Familientag. Mit dabei Matthias Reim, Alex Christensen und der Malle-Star Breitner. Ein langes Wochenende, an dem sich die Stadt begegnet, um gemeinsam Kultur und Lebensfreude zu feiern. Vom Donnerstag bis zum Sonntag auf der Herrenbreite in Aschers Leben. Für die Promi-Konzerte sind extra Konzertkarten nötig. Die gibt es unter anderem in der Touristinformation. Und zu guter Letzt gibt es noch ein Festival und das in Altstädt beim Freakstock Festival. Seit 2015 treffen sich Jesus-Freaks, aber auch neugierige Menschen mit und ohne Glauben. Es wird diskutiert und debattiert bis tief in die Nacht. Niemand wird ausgegrenzt, es wird gefeiert und gelacht. Vom Singer-Songwriter über Indie, Funk und Elektro bis zu Metal und Hardcore blüht ein breites musikalisches Spektrum. Das Motto des diesjährigen christlichen Freakstock-Festivals lautet: Hier beginnt zu Hause. Zu finden auf dem Flugplatz Altstädt vom Donnerstag bis zum Sonntag. Karten gibt's online und an der Tageskasse. Das war's nun schon mit der heutigen Ausgabe, aber noch ganz, ganz viel Spaß. Nicht nur mit diesen Freizeittipps, sondern auch am restlichen Wochenende wünscht Karl Küsters.
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2: 18 Uhr.
3: Das Harz-Börde-Wetter.
1: Die aktuellen Temperaturen. Mehringen 30 Grad, Kochstedt 29 Grad, Bernburg 31 Grad, Quedlinburg 30 Grad, Harzgerode 28 Grad, Stege 26 Grad, Wernigerode 28 Grad, Schirke 25 Grad und auf dem Brocken 19 Grad.
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2: 20 Uhr.
3: Das Harz-Börde-Wetter.
4: Die aktuellen Temperaturen. Meringen 29 Grad, Kochstedt 28 Grad, Bernburg 29 Grad, Quedlinburg 28 Grad, Harzgerode 27 Grad, Stiege 25 Grad, Wernigerode 27 Grad, Schirke 23 Grad und auf dem Brocken 19 Grad.
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Dies ist Gordon Mackenzies Lied. Sein Lied von Albany, dem stolzen Schloss seines Clans, das er eines Tages für

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2: 21 Uhr.
1: Das Harz-Bördewetter.
3: Die aktuellen Temperaturen. Mehringen 27 Grad, Kochstedt 26 Grad, Bernburg 27 Grad, Quedlinburg 27 Grad, Harzgerode 25 Grad, Stiege 23 Grad, Wernigerode 25 Grad, Schirke 22 Grad und auf dem Brocken 18 Grad.
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1: 22 Uhr.
0: Das Harz-Börde-Wetter.
2: Die aktuellen Temperaturen: Mehringen 23 Grad, Kochstedt 23 Grad, Bernburg 24 Grad, Quedlinburg 24 Grad, Harzgerode 21 Grad, Stiege 20 Grad, Wernigerode 22 Grad, Schirke 17 Grad und auf dem Brocken 16 Grad.
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1: 23 Uhr.
2: Das Harz-Börde-Wetter.
3: Die aktuellen Temperaturen: Mehringen 19 Grad, Kochstedt 22 Grad, Bernburg 21 Grad, Quedlinburg 21 Grad, Harzgerode 19 Grad, Stiege 17 Grad, Wernigerode 20 Grad, Schirke 15 Grad und auf dem Brocken 16 Grad.
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0: Das Harz-Börde-Wetter.
2: Die aktuellen Temperaturen: Mehringen 17 Grad, Kochstedt 20 Grad, Bernburg 19 Grad, Quedlinburg 19 Grad, Harzgerode 17 Grad, Stege 15 Grad, Wernigerode 18 Grad, Schirke 13 Grad und auf dem Brocken 15 Grad.
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2: 1 Uhr.
3: Das Harz-Börde-Wetter.
4: Die aktuellen Temperaturen: Mehringen 15 Grad, Kochstedt 19 Grad, Bernburg 19 Grad, Quedlinburg 18 Grad, Harzgerode 15 Grad, Stiege 13 Grad, Wernigerode 17 Grad, Schirke 13 Grad und auf dem Brocken 15 Grad.
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1: 2 Uhr.
2: Das Harz-Börde-Wetter.
3: Die aktuellen Temperaturen: Mehringen 15 Grad, Kochstedt 18 Grad, Bernburg 19 Grad, Quedlinburg 20 Grad, Harzgerode 14 Grad, Stiege 13 Grad, Wernigerode 16 Grad, Schierke 12 Grad und auf dem Brocken 15 Grad.
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